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1: Ich bin Gisa Weber. Die Deutsche Bahn will für mehr Sicherheit an deutschen Bahnhöfen sorgen. Deswegen gilt ab heute an allen ein Alkoholverbot. Das hatte die Bahn schon im Sommer angekündigt und schrittweise an allen 5400 Bahnhöfen umgesetzt. In der Gastro und in den meisten Zügen bleibt das Trinken aber erlaubt. Die Zuckersteuer auf Getränke sorgt für ein geteiltes Echo. Die Getränkewirtschaft warnt vor Belastungen für Betriebe. Kinder- und Jugendärzte finden die Steuer gut. Und Foodwatch spricht von einem Meilenstein für die Gesundheit der Menschen. Um die Rettungsdienste und Notaufnahmen zu entlasten, plant die Bundesregierung eine Reform der Notfallversorgung. Die soll heute durch den Bundestag. Ein Teil der Pläne sind Ersteinschätzungsstellen, in denen entschieden wird, ob die Notaufnahme überhaupt nötig ist. Der neue EU-Haushalt ist heute das große Streitthema in Brüssel. Die Staats- und Regierungschefs der Länder treffen sich und damit auch zwei Lager. Auf der einen Seite stehen die Staaten, darunter auch Deutschland, die sparen wollen. Und dann gibt's da die Länder, die einen größeren Haushalt fordern. Klatsche in der Fußball-Champions League für Borussia Dortmund. Der BVB unterlag bei Bodø/Glimt 0:1. Besser lief es für den VfB Stuttgart. Die Mannschaft setzte sich 3:0 bei Slovan Bratislava durch.
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2: Aktuell ist es wolkig. Im Laufe des Tages gibt es dann überwiegend Sonne bei Höchstwerten von bis zu 17 Grad. Und der Radio Seefunk Wettertrend für die ganze Heimat. Morgen gibt es einen Wolken-Sonnen-Mix.
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1: Ich bin Gisa Weber. Guten Morgen. Alle deutschen Bahnhöfe sind ab heute alkoholfrei. Die Bahn hat ein bundesweites Verbot eingeführt. Das war schon im Sommer angekündigt und bis jetzt schrittweise umgesetzt worden. Alkohol verschlossen in den Bahnhof mitzubringen bleibt erlaubt. Genau wie das Trinken in den meisten Zügen. Nicht bei allen kommt die geplante Zuckersteuer auf Cola oder Limos gut an. Die Getränkewirtschaft spricht von Belastungen für Betriebe und Verbraucher, weil sie dann mehr für süße Getränke zahlen müssen. Kinder- und Jugendärzte sehen in der Steuer ein wichtiges Signal für die Gesundheit. Um die Rettungsdienste und Notaufnahmen zu entlasten, plant die Bundesregierung eine Reform der Notfallversorgung. Die soll heute durch den Bundestag. Ein Teil der Pläne sind Ersteinschätzungsstellen, in denen entschieden wird, ob die Notaufnahme überhaupt nötig ist. Sieg für den VfB Stuttgart in der Fußball-Champions League. 3:0 hat sich das Team von Trainer Sebastian Hoeneß in Bratislava durchgesetzt. Nicht so gut lief es für Borussia Dortmund. Der BVB unterlag bei Bodø/Glimt 0:1.
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2: Aktuell ist es wolkig, im Laufe des Tages gibt es dann überwiegend Sonne bei Höchstwerten von bis zu 17 Grad. Und der Radio-Seefunk-Wetter drin für die ganze Heimat. Morgen gibt es einen Wolken-Sonnen-Mix.
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1: Ich bin Gisa Weber. Guten Morgen. Die Deutsche Bahn will für mehr Sicherheit an deutschen Bahnhöfen sorgen. Deswegen gilt ab heute an allen ein Alkoholverbot. Das hatte die Bahn schon im Sommer angekündigt und schrittweise an allen 5400 Bahnhöfen umgesetzt. In der Gastro und in den meisten Zügen bleibt das Trinken aber erlaubt. Die Zuckersteuer auf Getränke sorgt für ein geteiltes Echo. Die Getränkewirtschaft warnt vor Belastungen für Betriebe. Kinder- und Jugendärzte finden die Steuer gut. Und Foodwatch spricht von einem Meilenstein für die Gesundheit der Menschen. Patienten sollen im Notfall besser und effizienter versorgt werden. Das will die Bundesregierung mit einer Reform der Notfallversorgung erreichen. Der Bundestag stimmt heute darüber ab. Geplant sind unter anderem Ersteinschätzungsstellen, in denen entschieden wird, ob die Notaufnahme überhaupt nötig ist. Deutschland treibt ein Social-Media-Verbot für Kinder voran. Familienministerin Prien hat einige Maßnahmen zum Schutz von jungen Menschen im Netz vorgestellt. Und da heißt es etwa: Bis eine EU-weite Regelung kommt, sollen TikTok, Insta oder Snapchat für alle unter 13 tabu sein. Klatsche in der Fußball-Champions League für Borussia Dortmund. Der BVB unterlag bei Bodø/Glimt 0:1. Besser lief es für den VfB Stuttgart. Die Mannschaft setzte sich 3:0 bei Slovan Bratislava durch.
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2: Aktuell ist es wolkig, im Laufe des Tages gibt es dann überwiegend Sonne bei Höchstwerten von bis zu 17 Grad. Und der Radio-Seefunk-Wettertrend für die ganze Heimat, morgen gibt es einen Wolken-Sonnen-Mix.
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1: Aktuell ist es wolkig, im Laufe des Tages gibt es dann überwiegend Sonne bei Höchstwerten von bis zu 17 Grad. Und der Radio Seefunk Wettertrend für die ganze Heimat. Morgen gibt es einen Wolken-Sonnenmix.
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3: Die geistigen Werke der Barmherzigkeit zeigen eine Haltung tätiger Hilfsbereitschaft für Notsituationen, in denen Menschen seelisch leiden und Hilfe brauchen. Da ist einmal die Aufgabe gestellt, Zweifler zu beraten, zum anderen Trauernde zu trösten. Letzteres hört sich recht selbstverständlich an, oft fällt es mir aber nicht leicht, die Verzweiflung und den Kummer anderer auszuhalten und einfach dabei zu bleiben, wenn ein Mensch unglücklich ist. Ich suche dann nach Lösungen oder positiven Gedanken, welche die Situation erträglicher machen könnten. Meist ist es mir leider nicht möglich, viel an der Lage der Betroffenen zu ändern. Ich kann aber zuhören und mitfühlen, ohne mich vom Leid bestimmen zu lassen. Nur so kann ich dem anderen eine Stütze sein. Mitgefühl zu zeigen heißt, zu verstehen, was jemanden so bedrückt und ihn nicht mit seinem Kummer alleine zu lassen, denn Trauer macht einsam. Eva Maria Bilhölzlin von der Katholischen Kirche.
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4: Ich bin Lisa Schwarzkopf. Guten Morgen. Die Deutsche Bahn will für mehr Sicherheit an deutschen Bahnhöfen sorgen. Deswegen gilt ab heute an allen ein Alkoholverbot. Das hatte die Bahn schon im Sommer angekündigt und schrittweise an allen 5.400 Bahnhöfen umgesetzt. In der Gastro und in den meisten Zügen bleibt das Trinken aber erlaubt. Die Zuckersteuer auf Getränke sorgt für ein geteiltes Echo. Die Getränkewirtschaft warnt vor Belastungen für Betriebe. Kinder- und Jugendärzte finden die Steuer gut. Und Foodwatch spricht von einem Meilenstein für die Gesundheit der Menschen. Rückschlag für Borussia Dortmund in der Fußball-Champions League. Der BVB hat in Norwegen bei Bodø Glimt 0:1 verloren. Besser lief es für Stuttgart. Der VfB setzte sich 3:0 bei Slovan Bratislava durch. Und jetzt mehr Nachrichten aus unserer Heimat. Der geplante Batteriespeicher in Rickenbach-Eck im Kreis Waldshut bekommt einen neuen Standort. Nach Beschwerden über möglichen Lärm prüft das Unternehmen Return J&P jetzt zwei Alternativen, eine beim Umspannwerk Kymos und eine beim Ruheforst. Mit 8 Menschen an Bord hat die Polizei in Krauchenwies einen VW Golf gestoppt. Darunter waren 5 Kinder, teilweise auf dem Schoß der Erwachsenen. Niemand war angeschnallt, Kindersitze fehlten komplett. Den Erwachsenen drohen jetzt Bußgelder. Nach dem gestrigen Verkaufsstart ist der Weihnachtsmarkt in der Ravenna-Schlucht schon wieder ausverkauft. Alle 100.000 Tickets waren innerhalb von 6 Stunden vergriffen, obwohl es deutlich mehr Karten gab als im Vorjahr. Der Markt startet Ende November. Die meisten Nachrichten aus der Region hören Sie wieder in einer Stunde bei Radio Seefunk.
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5: Guten Morgen.
6: Ist temperaturentechnisch okay heute Morgen, finde ich auch wieder.
5: Ja, stellenweise auch schon kalt. In Eisenbach am Gasthaus Eisenbachstube, da sind es beispielsweise 5 Grad. Ja. 10 messen wir in Singen am Herz-Jesu-Platz. Siehste. Und 11 Grad sind es an der Clara-Kirche in Basel.
6: Geht doch.
5: Aber auch heute ist es und wird es am Vormittag wieder recht neblig, vor allem rund um den Bodensee im Westallgäu und auch im Schweizer Flachland. Hingegen gibt es im Südschwarzwald dann nachher schon schön Sonnenschein. Spätestens am Nachmittag sollte dann aber überall bei uns in der Heimat die Sonne durchgekommen sein. Und dann wird es recht freundlich bei angenehmen Temperaturen von 18 bis 22 Grad, also ein kleines bisschen wärmer als gestern. Unser Radio Seefunk Wettertrend für die ganze Heimat. Morgen ähnlich wie heute, das Wochenende dann regnerisch.
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6: Zwei Blitzer habe ich für Sie, die stehen auf der B33 zwischen Allensbach und Markelfingen und in Singen in der Freiheitsstraße.
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6: Und es ist relativ ruhig auf den Straßen. Vorsicht nur auf der A96 zwischen Wangen Nord und Leutkirch Süd. Hier sind Gegenstände auf der Fahrbahn. Sonst läuft das ganz ordentlich. Wenn Sie noch was entdeckt haben, dann melden Sie es. Staus und Blitzer per Anruf oder WhatsApp direkt zu uns ins Studio über den 07531 28 65 33. Allen unterwegs eine gute und vor allem eine sichere Fahrt. Kommen Sie gut an.
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6: Ja, das ist doch schon wieder Donnerstag, oder wie Trixi immer sagt?
5: Der Vize-Freitag. Schönen guten Morgen.
6: Schönen guten Morgen. Ich hoffe, Sie sind schon fit für eine Runde falsch gewinnt. Wie es gemacht wird, für alle, die es noch nie gehört haben, einfach dabei bleiben und dann am besten auf radioseefunk.de mal anmelden. Dann machen wir einen Termin für eine Spielrunde mit Ihnen. Jetzt erstmal ein Kaffee und ein Brötchen und dazu gibt's die Norweger von AHA.
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0: Donnerstag.
1: Hier sind Sven und Trixi. Guten Morgen.
0: Jetzt haben wir 6:12.
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0: Auch heute Morgen wird bei Sven und Trixi am Morgen wieder gezockt. Wer möchte denn mit uns spielen, Trixi?
1: Anton aus Bermatingen. Schönen guten Morgen.
0: Guten Morgen.
3: Morgen.
1: Haben Sie morgens irgend so ein Aufstehritual, was Sie richtig fit macht, Anton?
3: Ja, also ich gehe immer auf meinen Balkon mit meinem Kater und dann schaue ich mir den Sonnenaufgang an und mache währenddessen natürlich Radio Seefunk auf meinem Radio an und höre euch zu.
0: Naja, jetzt hatten wir heute Morgen noch keinen Sonnenaufgang, aber der kommt noch. Jetzt spielen wir erstmal Falsch gewinnt. Sie wissen, wie es funktioniert?
3: Auf jeden Fall.
0: Gut, dann würde ich sagen, 45 Sekunden Zeit, 10 Fragen falsch zu beantworten für Anton aus Bermatingen. Und die Zeit läuft ab jetzt. Wie hieß die deutsche Bundeskanzlerin mit Vornamen?
3: Silvia.
0: In welchem Kanton liegt Frauenfeld?
3: Schaffhausen.
0: Ergänzen Sie, was du heute kannst besorgen, das verschiebe nicht auf...
3: Gestern.
0: Sorgen meteorologische Hochs für schönes Wetter?
3: Weiter.
0: Nee, weiter geht nicht. Ja oder nein?
3: Nein.
0: Wie viele Räuber hatte Alibaba um sich geschart?
3: 3.
0: In welcher Stadt wurde Wolfgang Amadeus Mozart geboren?
3: Berlin.
0: Wie heißt der aktuelle US-Präsident?
3: Obama.
0: Sind die Männer vom FC Bayern München aktuell Tabellenführer in der Bundesliga?
3: Nein.
1: Die Hupe geht nicht. Ist leider richtig. Das Sie sind nicht Tabellenführer.
0: Ausnahmsweise mal nicht. Gerade ist der Sportclub Freiburg auf Platz 1. Punktgleich mit Dortmund. Aber die Freiburger haben das bessere Torverhältnis. Was machen wir? Wir telefonieren einfach nochmal und dann gibt es eine Revanche, oder Anton?
3: Auf jeden Fall.
0: Bis dahin viele liebe Grüße nach
1: Bermatingen.
0: Ciao.
1: Tschüss. So, und wenn Sie jetzt auch Lust bekommen haben, mal eine Runde Falsch gewinnt mit uns zu spielen, dann machen Sie doch einfach mit auf radioseefunk.de.
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0: 20 nach 6 haben wir es. Schönen guten Morgen am Donnerstag. Morgen ist es soweit, da geht das nächste E-Bike raus, hier bei unserem großen E-Bike-Fahrradspaß. Und was ist es denn für eins?
1: Ja, das würde ich jetzt gerne nochmal vorstellen.
2: Auf geht's, jetzt geht's los, aufsteigen. Unsere wilde Fahrt mit dem Diamant-Mandara Low-Step geht ab. Für 2700 Euro lassen wir es nochmal ordentlich krachen. Das macht Spaß, Freunde. Wir drücken mit dem Bosch Performance Motor mal ordentlich auf die Tube. Hui! Das Ganze jetzt mal rückwärts. Und hier nochmal unsere Fahrradklinge für den kleinen Tinnitus. Hey!
0: Ja, Trixi, da kriegt man richtig Bock, E-Bike zu fahren, wenn du das so machst, ja. Achten Sie weiterhin auf die Fahrradklingel bei uns im Programm. Wenn Sie sie hören, machen Sie mit auf radiosee.de. Morgen ziehen wir Sie vielleicht dann aus dem Lostopf und Sie sind eine Gewinnerin oder ein Gewinner hier bei radiosee.de.
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0: Einen wunderschönen guten Morgen am Donnerstag. Hier sind Sven und Rixi am Morgen.
1: Guten Morgen.
0: Und gleich hier mit dabei 80er Pop von Prince and the Revolution. Kiss hier gleich. Ewig großartiger Hit. Außerdem für viel Gefühl am Morgen. Ron Keating, When You Say Nothing At All. Gleich hier. Einfach die beste Musik für den Donnerstagmorgen.
1: Guten Morgen.
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1: Wunderbaren guten Morgen.
0: Guten Morgen, Trixi. Ist ein bisschen frischer wieder heute Morgen, aber es ist eigentlich okay.
1: Ja, 6 Grad messen wir zum Beispiel am Allgäu-Stadion in Wangen. In Gottmerding am Hotel Sonne sind 7 Grad und 12 Grad messen wir am Tierpark in Kreuzlingen. Und heute Morgen, da ist schon recht viel Nebel mit dabei, vor allem so um den Bodensee und auch im Westallgäu, später dann auch im Schweizer Flachland. Hingegen gibt es danach aber auch schon schön Sonnenschein, so um den Südschwarzwald rum und stellenweise auch am Hochrhein. Und spätestens am Nachmittag sollte dann aber überall bei uns in der Heimat die Sonne durchgekommen sein. Und dann wird es recht angenehm und freundlich bei Temperaturen von 18 bis 22 Grad. Ein kleines bisschen wärmer als gestern also. Unser Radio-Seefunk-Wettertrend. sein für die ganze Heimat. Morgen wird es ähnlich wie heute, das Wochenende dann regnerisch.
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0: Und ich habe folgende Blitzer für Sie. Die stehen auf der B33 zwischen Allensbach und Markelfingen. Dankeschön an Radio Seefunk-Hörerin Caro. In Singen in der Freiheitsstraße steht ein Blitzer. Und ja, ich glaube, der ist mittlerweile da schon angedübelt worden. In Gurtweil in der Schlüchtalstraße, da steht er auch wieder.
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0: Vorsicht auf der A1 in der Schweiz. Zwischen Wallisellen und Zürich-Nord hat es einen Unfall gegeben. Und dann haben wir nochmal die A1 zwischen Spreitenbach und Zürich-Ost. 18 Kilometer stockend, dauert eine knappe Stunde länger da mittlerweile. Wenn Sie auch noch was entdeckt haben, was wir jetzt noch nicht auf dem Schirm hatten, dann melden Sie es gerne. Rufen Sie uns an oder schicken Sie uns eine WhatsApp. Am besten als Sprachnachricht direkt ins Studio über die 07531 28 65 33. Wir wünschen allen unterwegs eine gute und eine sichere Fahrt.
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0: Also ich habe mich ja schon entschieden.
1: Für was denn?
0: Für mein Lieblings-80er-Wort. Sie haben das vielleicht schon mitbekommen, hoffentlich jedenfalls. Wir suchen ja in dieser Woche das Radio Seefunk 80er-Wort. 20 sind mittlerweile zur Auswahl auf radioseefunk.de. Da kann man also abstimmen. Morgen wird das Ganze gekürt. Und sind sehr, sehr, sehr, sehr, sehr viele Vorschläge von Ihnen reingekommen. Und die 20 häufigsten, die haben wir jetzt praktisch zur Auswahl auf Radio Seefunk gestellt. Wie es gemacht wird und was da für tolle Wörter dabei sind, klären wir gleich hier bei Sven und Trixi am Morgen um 20:07. Hast du auch so ein cooles und nices 80er-Wort?
1: Ich finde für Lau voll cool. Also das sagst du ja auch
0: schon. Für Lau, ja genau. Die Musik hier ist jetzt für Lau und kommt von Black. 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

0: Donnerstagmorgen oder wie Trixi immer sagt.
1: Der Vize-Freitag. Schönen guten Morgen.
0: Hier ist Radio Seefunk um 20 vor 7. Sie haben das sicherlich schon mitbekommen. Wir suchen in dieser Woche ja das Radio Seefunk 80er-Wort schlechthin.
1: Und Sie haben uns ja eine große Auswahl zukommen lassen und 20 Vorschläge kamen am häufigsten. Die sind jetzt für Sie auf radioseefunk.de aufgelistet.
0: Soll ich jetzt vorlesen?
1: Gerne, mach doch mal ein paar.
0: Oberaffengeil, Rampensau, Macho, Mucke, Uncool, Rattenscharf, Abchecken, Glotze, Anstandswauwau, Abgefahren, Astrein, Fetenhits, Bock haben, Abrocken, Füllau, Vollbanane, Grufti, Flitzpiepen, Heiermann und Brutalgut. Das sind die Wörter, die hier tatsächlich zur Auswahl stehen. Gehen Sie auf radioseefunk.de. Jetzt haben Sie noch die Möglichkeit abzustimmen bis morgen Mittag. Dann haben Sie Zeit und am Nachmittag gegen 15 Uhr, da wird dann das Abstimmungsergebnis bekannt gegeben bei unserem Kollegen Marc Moosbrugger und da wird dann unser Radio Seefunk 80er Wort schlechthin abgefeiert.
1: Ich bin gespannt, was es wird.
0: Also ich habe schon abgestimmt. Ich bin bei Grufti.
1: Ja?
0: Ja, ja ich
1: muss auch noch abstimmen.
0: Ich bin ja auch bald dann irgendwann Grufti.
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0: Kiss.
1: Einer meiner Lieblings-80er-Hits von Prince and the Revolution, Kiss. Einfach die beste Musik hier bei Radio Seefunk und gleich ist es 10 vor 7 an diesem Donnerstagmorgen.
2: Wunderbaren guten Morgen. 10.000 Tickets in 6 Stunden. Das sind 278 Tickets pro Minute. So viele sind gestern verkauft worden. Wofür, Sven?
1: Sowas schaffen eigentlich nur AC/DC oder so, wenn es um Konzerttickets geht.
2: Nee, keine Konzerttickets.
1: Theateraufführung vielleicht?
2: Nein, auch nicht. Für den Weihnachtsmarkt in der Ravenna-Schlucht. Ich hab's dir doch gesagt, dass die Leute sich auf Weihnachten freuen. Können wir jetzt mal ein bisschen Last Christmas hören? So ein bisschen?
1: Nein.
2: Na gut.
1: Nein.
2: Für alle, die Tickets gekriegt haben, viel Spaß dann bald auf dem Weihnachtsmarkt.
1: Ja, mehr Nachrichten aus unserer Heimat. So gar keine weihnachtliche Nachrichten, sage ich jetzt mal, gibt's gleich um 7 von unserer Kollegin Lisa Schwarzkopf. Und damit einen schönen guten Morgen.
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15: Ich bin Lisa Schwarzkopf, guten Morgen. Alle deutschen Bahnhöfe sind ab heute alkoholfrei. Die Bahn hat ein bundesweites Verbot eingeführt. Das war schon im Sommer angekündigt und bis jetzt schrittweise umgesetzt worden. Alkohol verschlossen in den Bahnhof mitzubringen, bleibt erlaubt, genauso wie das Trinken in den meisten Zügen. In Berlin wollen Linke, Grüne und SPD ihre Sondierungsgespräche ab heute fortsetzen. Man habe sich darauf geeinigt, dass die gemeinsame Erklärung gegen Antisemitismus weiter gilt, heißt es. SPD und Grüne hatten der Linken vorgeworfen, sich nicht an Vereinbarungen zu halten. Zweiter Sieg im zweiten Spiel für den VfB Stuttgart in der Fußball-Champions League. 3:0 stand es am Ende in Bratislava. Nicht so gut lief es für Borussia Dortmund. Der BVB unterlag bei Bode Glimt mit 0:1. Und jetzt mehr Nachrichten aus unserer Heimat. Nach dem gestrigen Verkaufsstart ist der Weihnachtsmarkt in der Ravenna-Schlucht schon wieder ausverkauft. Alle 100.000 Tickets waren innerhalb von 6 Stunden vergriffen, obwohl es deutlich mehr Karten gab als im Vorjahr. Der Markt startet Ende November. Der geplante Batteriespeicher in Rickenbach-Eck im Kreis Waldshut bekommt einen neuen Standort. Nach Beschwerden über möglichen Lärm prüft das Unternehmen Return J&P jetzt zwei Alternativen, eine beim Umspannwerk Kymos und eine beim Ruheforst. Der Rheinfall bei Schaffhausen führt ungewöhnlich wenig Wasser. Nach dem trockenen Sommer nähert sich der Wasserabfluss dem historischen Tiefstwert von 1921. Die meisten Nachrichten aus der Region hören Sie wieder in einer Stunde bei Radio Seefunk.
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13: Hurra, hurra, der Herbst ist da und damit auch wieder der Nebel. Heute Morgen vielerorts bei uns in der Heimat, vor allem um den Bodensee im Westallgäu und auch im Schweizer Flachland. Temperaturen aber recht okay. 10 Grad messen wir am Freibad in Rheinfelden. 9 stehen auf dem Thermometer am Kindergarten Storchennest in Steißlingen und in Liestal an der Kaserne, da sind es 8 Grad. Später, wenn die Sonne danach aber aufgegangen ist, gibt es aber auch schon Sonnenschein bei uns in der Heimat, unter anderem zum Beispiel im Südschwarzwald. Spätestens am Nachmittag sollte dann aber überall bei uns in der Heimat die Sonne durchgekommen sein. Und dann wird es auch nochmal recht angenehm von den Temperaturen her. 18 bis 22 Grad sind am Nachmittag drin. Also ein kleines bisschen wärmer wird es als gestern. Der Radio-Seefunk-Wettertrend für die ganze Heimat. Morgen wird es ähnlich wie heute, das Wochenende dann regnerisch.
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16: Und ich habe folgende Blitzer für Sie. Die stehen heute Morgen auf der B33 zwischen Allensbach und Markelfingen in Singen in der Freiheitsstraße. Dankeschön an Radio Seefunk-Hörerin Nicole. Und dann steht ein Blitzer natürlich wieder in Gurtweil in der Schlüchttalstraße.
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16: Vorsicht auf der A1 in der Schweiz zwischen Wallisellen und der Verzweigung Zürich-Ost. Hier hat es einen Unfall gegeben. Und dann haben wir nochmal die A1 zwischen Spreitenbach und Zürich-Ost. 21 Kilometer Stau, dauert 50 Minuten länger. Wenn Sie auch was entdeckt haben, Staus oder Blitzer, die wir jetzt nicht gemeldet haben, dann melden Sie es, rufen Sie uns an oder schicken Sie uns eine WhatsApp direkt ins Studio. Allen unterwegs eine gute und sichere Fahrt.
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16: Einen wunderschönen Donnerstagmorgen.
13: Guten Morgen.
16: Trixi, du hast mich ja gestern in unseren E-Bike-Keller hier im Funkhaus gezerrt.
13: Ja.
16: Ja. Und dann ist ja auch die Alarmanlage losgegangen.
13: Ja.
16: Ja, und das hat jetzt offensichtlich ein Nachspiel, denn das hat jemand mitbekommen.
13: Oh je.
16: Ja, oh je. Ja, was da auf dich unter anderem zukommen kann, das erfahren wir gleich hier um 10 nach 7.
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0: 12 Minuten nach 7 am Donnerstagmorgen. Hier sind Sven und Trixi.
1: Guten Morgen.
0: Vielleicht haben Sie das gestern ja mitbekommen. Trixi hat mich in unseren Keller vom Sender gezerrt, da wo die E-Bikes stehen. Die E-Bikes, die wir ja unseren Hörerinnen und Hörern verschenken wollen. Ja. Und dann ist Folgendes passiert.
2: Aber jetzt guck doch mal, das Schwarze, das ist doch echt mega.
3: Trixi, lass die Finger weg.
2: Aber ich will doch nur mal...
4: Trixi!
2: Uiuiuiuiuiui, was machen wir denn jetzt, Sven?
4: Renn, Trixi!
0: Ja, und das könnte jetzt tatsächlich Konsequenzen haben für
1: echt
0: dich, Trixi.
1: Jetzt?
0: Ja, Radio-Seefunkhörer Ralf aus Singen hat sich nämlich gemeldet. Guten Morgen.
1: Morgen.
5: Guten Morgen, Sven und Trixi. Trixi, hier spricht die Security. Du wurdest dabei erwischt, wie du dich an die E-Bikes der Zuhörer ranmachen wolltest. Das geht nicht. Bei weiterem Verstoß wirst du Keller kennenlernen im Sendeturm, die du noch gar nicht kennst.
0: Ja, und wir haben einen großen Keller, das weißt du, Trixi.
1: Ja, das weiß ich.
0: Also?
1: Ich verspreche euch, dass ich nicht mehr in den E-Bike-Keller gehen werde.
0: Also, liebe Security, Sie haben es gehört, es war ein Versehen, kommt nicht mehr vor.
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0: Guten Morgen mit Sven und Trixi bei Radio Seefunk. 7.21 Uhr
1: haben
0: wir
1: es
0: jetzt. Wir haben eine WhatsApp-Sprachnachricht bekommen, Trixi.
2: Hallo, liebes Radio Seefunk. Hier ist die Conny und der Dietmar aus der Schweiz. Wir haben immer Freude, wenn die Kim Wild läuft. Jetzt gerade läuft sie wieder. Super, danke. 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
1: Danke, liebe Conny.
0: Übrigens, Kim Wilde ist am Samstag im Volkshaus in Zürich, gibt da ein Konzert.
1: Und ich habe auch gerade mal geschaut, es gibt sogar noch ein paar Tickets für.
0: Also, für alle Kurzentschlossenen, Kim Wilde live in Zürich erleben, das ist drin. Eine Ikone der 80er. Ja, die meisten 80er-Songs gibt's bei uns, das wissen Sie. Zum Beispiel jetzt wieder von Katrina and the Waves, Walking on Sunshine. 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
14: Guten Morgen.
15: Guten Morgen. Langsam, aber sicher wird's hell draußen. Was sagen denn die Thermometer in der Heimat?
14: 11 stehen drauf am Pavillon im Stadtgarten in Radolfzell. 5 Grad messen wir an der Kultur- und Sporthalle in Ertingen und in Steckborn. Am Turmhof sind's 14 Grad. Dazu ist es recht neblig, vor allem um den Bodensee im Westallgäu und auch im Schweizer Flachland. Hingegen scheint im Südschwarzwald aber langsam, aber sicher schon die Sonne. Spätestens am Nachmittag gibt's dann mehr Sonnenschein bei uns in der Heimat und es wird freundlich bei 18 bis 22 Grad, ein kleines bisschen wärmer als gestern. Unser Radio-Seefunk-Wettertrend für die ganze Heimat. Morgen ähnlich wie heute am Wochenende Couchwetter.
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15: Es wird geblitzt auf der B33 zwischen Allensbach und Markelfingen, in Singen in der Freiheitsstraße und in Gurtweil in der Schlüchtalstraße.
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15: Auf der B31 zwischen Rehlings und Friedrichshafen aktuell 15 Kilometer. Stau dauert gut 10 Minuten länger. Und dann haben wir noch den Stau auf der A1 in der Schweiz zwischen Spreitenbach und Zürich-Ost. 25 Kilometer stockend hier. Eine gute halbe Stunde mehr Zeit einplanen. Wenn Sie auch noch was entdeckt haben, was wir jetzt noch nicht auf dem Schirm hatten, dann melden Sie es, rufen Sie uns an oder schicken Sie uns eine WhatsApp direkt ins Studio an die 07531 28 65 33.
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15: Einen schönen guten Morgen.
14: Guten Morgen.
15: An alle, die heute Morgen so ein bisschen Probleme haben, so richtig in die Gänge zu kommen, kein Problem. Gleich in der Hit-History um 20 vor 8, da lassen wir es mal ordentlich krachen.
14: Oha, AC/DC?
15: Jupp, AC/DC.
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0: 7.51 Uhr haben wir es. Guten Morgen mit Sven und Rixi bei Radio Seefunk.
1: Guten Morgen.
0: Ab heute ist es soweit. Es gilt ein bundesweites Alkoholverbot an allen Bahnhöfen. Das hat die Deutsche Bahn beschlossen. Die Einzelheiten hat gleich Lisa Schwarzkopf für Sie in den 8 Uhr Nachrichten. Und damit einen schönen guten Morgen an diesem Donnerstagmorgen.
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0: Deutschlandfunk, einfach die beste Musik. Bei Sven und Trixi am Morgen,
1: es ist der
0: Donnerstag. 8:05 haben wir es. Und es ist momentan ein bisschen neblig teilweise in der Heimat.
1: Ja, stellenweise, ja. Wann sich der Nebel heute auflöst, wann die Sonne durchkommt, klären wir dann gleich um 7:45 im Wetter.
0: Und dann habe ich auch mit dabei ein kleines, cooles Portionchen Disco-Mucke von den Bee Gees, Night Fever. Außerdem 80er Power Rock Ballade von Chicago. Hard to say I'm sorry. Das ist der Donnerstagmorgen hier bei Radio Seefunk. 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
1: Guten Morgen.
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15: Ich bin Lisa Schwarzkopf. Guten Morgen. Die Deutsche Bahn will für mehr Sicherheit an deutschen Bahnhöfen sorgen. Deswegen gilt ab heute an allen ein Alkoholverbot. Das hatte die Bahn schon im Sommer angekündigt und schrittweise an allen 5.400 Bahnhöfen umgesetzt. In der Gastro und in den meisten Zügen bleibt das Trinken aber erlaubt. Um die Rettungsdienste und Notaufnahmen zu entlasten, plant die Bundesregierung eine Reform der Notfallversorgung. Die soll heute durch den Bundestag. Teil der Pläne sind Ersteinschätzungsstellen, in denen entschieden wird, ob die Notaufnahme überhaupt nötig ist. Rückschlag für Borussia Dortmund in der Fußball-Champions League. Der BVB hat in Norwegen bei Bodø Glimt 0:1 verloren. Besser lief es für Stuttgart. Der VfB setzte sich 3:0 bei Slovan Bratislava durch. Und jetzt mehr Nachrichten aus unserer Heimat. Der geplante Batteriespeicher in Rickenbach-Eck im Kreis Waldshut bekommt einen neuen Standort. Nach Beschwerden über möglichen Lärm prüft das Unternehmen Return J&P jetzt zwei Alternativen, eine beim Umspannwerk Kymos und eine beim Ruheforst. Mit 8 Menschen an Bord hat die Polizei in Krauchenwies einen VW Golf gestoppt. Darunter waren 5 Kinder, teilweise auf dem Schoß der Erwachsenen. Niemand war angeschnallt, Kindersitze fehlten komplett. Den Erwachsenen drohen jetzt Bußgelder. Nach dem gestrigen Verkaufsstart ist der Weihnachtsmarkt in der Ravenna-Schlucht schon wieder ausverkauft. Alle 100.000 Tickets waren innerhalb von 6 Stunden vergriffen, obwohl es deutlich mehr Karten gab als im Vorjahr. Der Markt startet Ende November. Die meisten Nachrichten aus der Region hören Sie wieder in einer Stunde bei Radio Seefunk.
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1: Guten Morgen.
0: Guten Morgen. Wo pendeln sich die Temperaturen jetzt gerade heute früh ein?
1: So zwischen 14 und 5 Grad. 5 Grad messen wir heute Morgen noch am Schoberhaus in Pfullendorf. An der Loretto-Kapelle in Dürmenting sind es 6 und 10 Grad heute Morgen am Pfarramt Maria Frieden in Dübendorf gemessen. Dazu heute Morgen viel Nebel und Hochnebel mit dabei, vor allem so rund um den Bodensee, auch im Westallgäu und stellenweise im Schweizer Flachland. Hingegen gibt es so rund um den Südschwarzwald schon etwas Sonnenschein. Spätestens am Nachmittag sollten dann aber auch überall bei uns in der Heimat die Sonne durchgekommen sein. Und dann wird es recht freundlich bei angenehmen Temperaturen von 18 bis 22 Grad, also ein kleines bisschen wärmer noch als gestern. Unser Radio-Seefunk-Wettertrend für die ganze Heimat. Morgen wird's ähnlich wie heute, das Wochenende dann eher regnerischer.
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0: Folgende Blitzer habe ich für Sie. Auf der A81 steht einer. Singen Richtung Stuttgart auf Höhe Immensitz im 130er-Bereich. Dankeschön an Radio Seefunk-Hörer Volker. Auf der B33 wird geblitzt zwischen Ansbach und Markelfingen. Nochmal auf der B33 auf Höhe von Stetten. In Stockach in der Heinrich-Fahr-Straße. Dankeschön Michi. In Singen in der Freiheitsstraße. Und auch heute Morgen wieder der Blitzer in Gurtweil in der Schlüchttalstraße.
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0: Bisschen was los heute Morgen auf den Straßen. Auf der A861 zwischen Hochrhein und Rheinfelden. 2 Kilometer Stau, dauert 20 Minuten länger. B30 zwischen Bad Waldsee Nord und Bad Waldsee Süd. 6 Minuten mehr Zeit einplanen. B31 zwischen Kressbronn und Friedrichshafen. 25 Minuten Zeitverlust. Nochmal die 31 zwischen Meersburg und Hagnau. Hier eine Viertelstunde Zeitverlust. Auf der B311 zwischen Immendingen und Tuttlingen. 3 Kilometer Stau, dauert gut 20 Minuten. Länger. Und auf der B33 zwischen Almsbach-West und Reichenau-Waldsiedlung 3 Kilometer Stau, hier auch 10 Minuten Zeitverlust. Wenn Sie auch noch was entdeckt haben, melden Sie es. Staus und Blitzer per Anruf oder WhatsApp direkt ins Studio an die 07531 28 65 33.
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0: Schönen Donnerstag,
1: guten Morgen.
0: Es ist 4 Minuten nach 8 und für alle, die sich schon beim großen E-Bike-Fahrradspaß bei Radio Seefunk angemeldet haben, weil sie schon eine Fahrradklinge gehört haben, vielleicht einmal, zweimal oder sogar noch mehr. Was jetzt als nächstes kommt und wichtig wird, nämlich morgen, darauf bereiten wir Sie gleich schon mal vor, damit Sie wissen, wie Sie Ihr E-Bike tatsächlich gewinnen können. Mehr dazu gleich.
1: Um 10 nach 8, wunderbaren Start rein in den Donnerstag.
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0: 12 Minuten nach 8. Schönen guten Morgen mit Sven und Trixi.
1: Guten Morgen.
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1: Das ist das E-Bike, das morgen um 10 vor 8 unsere Garage verlassen soll.
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1: Und wir möchten Ihnen dieses E-Bike schenken.
3: Sie haben schon mehrfach unsere Fahrradklingel im Programm gehört und sich auf radioseefunk.de angemeldet. Das ist schon mal gut. Wie geht es jetzt weiter, Trixi?
1: Schalten Sie morgen früh um 10 vor 8 unbedingt Radio Seefunk ein, denn da werden wir einen Gewinnernamen bekannt geben. Vielleicht ist es ja Ihr Name. Danach haben Sie 30 Minuten Zeit, um sich bei uns im Studio zu melden, telefonisch, um Ihren Gewinn zu bestätigen.
3: Verpassen Sie das nicht. Kann ja sein, dass Sie gerade unter der Dusche stehen um 10 vor 8 oder den gelben Sack vor die Haustür bringen, während wir Ihren Namen hier verkündet haben. Deshalb ist es auch sehr, sehr wichtig, Verbündete mit ins Boot zu holen. Freunde, die Nachbarn, die Verwandten, die auch Radio Seefunk am Morgen hören und die Sie dann unter Umständen benachrichtigen, falls Sie Ihren Namen verpasst haben sollten. Das kommt vor. Und ganz wichtig, was auch schon vorgekommen ist, da wurden schon Menschen völlig nervös, weil sie die Nummer nicht hatten für bei uns im Studio anzurufen.
1: Genau, deswegen speichern sich die am besten jetzt ab. Hier 07531 28 65 33.
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0: Guten Morgen am Donnerstag. Es ist 20 nach 8. Hier sind Sven und Trixi am Morgen bei Radio 7.
1: Guten Morgen.
0: Immer wenn Sie bei uns im Programm die Fahrradklingel hören, dann ist das Ihre Chance mitzumachen, Uhrzeit merken und dann auf radio7.de mitspielen. Es geht ja immerhin um ein niegelnagelneues E-Bike.
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0: Da suchen wir in dieser Woche nämlich das 80er-Wort schlechthin. Sie haben zusammen mit uns fleißig gesammelt. Die 20 häufigsten genannten Begriffe, die stehen zur Auswahl und jetzt wird abgestimmt. Ich habe mein Kreuzchen schon gemacht bei Krufti. Zur Auswahl stehen aber auch noch viele andere tolle 80er-Wörter. Oberaffengeil, Vollbanane oder. Ne?
1: Also machen Sie mit, stimmen Sie ab für unser Radio Seefunk 80er-Wort auf radioseefunk.de.
0: Genau. Und morgen Nachmittag bei Marc Moosbrügger wird dann das Gewinnerwort der 80er bekannt gegeben. Und damit einen schönen guten Morgen.
1: Guten Morgen.

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13: Guten Morgen.
15: Frisch ist es und teilweise auch neblig.
13: Oh ja. 10 Grad zum Beispiel gemessen am Konzertsegel in Radolfzell. 5 Grad messen wir an der Mühlenschenke in Schwendi und in Mammern beim Tröpfel. Da 10 Grad heute Morgen. Eben viel Nebel und Hochnebel ist mit dabei. Vor allem eben um den Bodensee, stellenweise auch im Westallgäu und im Schweizer Flachland. Hingegen gibt es aber auch schon Sonnenschein bei uns in der Heimat, beispielsweise so um den Südschwarzwald rum. Und spätestens am Nachmittag sollte dann auch überall im Rest die Sonne mal durchgekommen sein und dann wird es auch recht freundlich bei angenehmen Temperaturen von 18 bis 22 Grad heute, also ein kleines bisschen wärmer als gestern. Unser Radio-Seefunk-Wettertrend für die ganze Heimat. Morgen ähnlich wie heute, am Wochenende gibt es eher wieder Couchwetter.
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15: Es wird geblitzt auf der A81 Singen Richtung Stuttgart auf Höhe Immensitz im 130er Bereich. Dankeschön an Radio Seefunk-Hörer Volker. Auf der B33 steht der Blitzer zwischen Allensbach und Makelfingen und dann nochmal auf der 33 bei Stetten. In Stockach in der Heinrich-Fahr-Straße wird die Geschwindigkeit gemessen. Außerdem eine Radarfalle in Singen in der Freiheitsstraße und auch wieder in Gurtweil in der Schlüchtalstraße. Dankeschön an Radio Seefunk-Hörer Martin.
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15: Es ist ein bisschen was los auf den Straßen. Auf der A861 zwischen Hochrhein und Rheinfelden. 2 Kilometer Stau, Viertelstunde mehr Zeit einplanen. Die B30 zwischen Bad Waldsee Nord und Bad Waldsee Süd. 3 Kilometer Stau, dauert 10 Minuten länger. Auf der 31 zwischen Rehlings und Friedrichshafen. 17 Kilometer Stop and Go, halbe Stunde mehr Zeit einplanen. Nochmal die 31 zwischen Meersburg und Haagnau. Viertelstunde Zeitverlust. Und auf der B33 zwischen Allensbach und Reichener Waldsiedlung. Da hat's dann auch 3 Kilometer Stau und hier 10 Minuten mehr Zeit einplanen. Das war's. Wenn Sie noch was haben, was wir jetzt noch nicht gemeldet haben, dann melden Sie es. Rufen Sie uns an oder schicken Sie uns eine WhatsApp ins Studio. Ich wünsche allen unterwegs eine gute oder auch vor allem insbesondere eine sichere Fahrt. Kommen Sie gut an.
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15: Oh, ist der Donnerstagmorgen.
13: Und wir gehen auch gleich wieder in den 1000 Highlights unserer Heimat an einen ganz, ganz besonderen Ort bei uns in der Heimat, ins Gloria Theater nach Bad Säckingen. Ist, glaube ich, vielen, vielen Menschen bei uns in der Heimat ein Begriff.
15: Eine Institution, der Laden ist Kult mittlerweile.
13: Auf jeden Fall. Und es gibt ja auch viele, viele schöne Musicals, die da immer stattfinden. Und in diesen Tagen, da startet das Musical Paul die Laterne. Und auch was wir uns dort genau freuen können, das klären wir dann gleich um 8.40 Uhr. Und es lohnt sich auch ganz besonders gut zuzuhören, denn es gibt auch exklusive VIP-Preview-Tickets für
15: Ach,
13: Sie.
15: Ach du lieber Himmel.
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0: Schönen guten Morgen wünschen wir Ihnen. Es ist der Donnerstagmorgen, 8.42 Uhr.
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0: Trixi, heute gehen wir an einen ganz besonderen Ort bei uns in der Heimat nach Bad Säckingen ins Gloria-Theater.
1: Da startet heute das Musical Paul die Laterne mit der Vorpremiere. Uns erwartet eine Reise nach Paris und gleichzeitig auch eine Reise in eine andere Dimension, die Lampendimension. Es geht ja, wie der Name schon sagt, um Paul die Straßenlaterne. Er verliebt sich in das Mädchen, was jeden Morgen unter ihm auf den Bus wartet. Und er muss einen Weg in die Menschendimension finden, um sie kennenzulernen. Jochen Frank Schmidt ist der Geschäftsführer vom Gloria Theater. Jochen, was können wir denn bei diesem Stück auf der Bühne erwarten?
3: Das, was Sie vom Gloria Theater gewohnt sind, nämlich eine richtig große Show mit großem internationalen Ensemble, mit Liveband auf der Bühne, mit vielen tollen Überraschungen und Effekten, über 150 Einzelkostümen. Und dann irgendwann kommt der Schlussapplaus und Sie sagen, wow, das war jetzt echt mal ein unvergesslicher Abend. Das sollte man meiner Meinung nach auf keinen Fall verpassen.
0: Ja, und wir wollen unseren Hörerinnen und Hörern ja auch exklusive VIP-Preview-Tickets schenken. Was ist denn das Besondere an diesen Karten, Jochen?
3: Die Preview ist die erste öffentliche Aufführung. Das ist wirklich Money Can't Buy. Es gibt diese Tickets nirgendwo zu kaufen. Die Hörerinnen und Hörer sind natürlich dann unsere Gäste, gewinnen außerdem noch den Roman zum Musical und werden natürlich auch den Komponisten treffen und die Hauptdarsteller. Ich denke, das wird ein unvergesslicher Abend werden.
1: Wenn Sie also heute Abend zur exklusiven Voraufführung vom Musical Paul die Laterne im Gloria Theater gehen wollen, dann rufen Sie jetzt an und sagen Sie uns, wie die Laterne in dem Musical heißt. A. Sven, B. Paul oder C. Jochen.
0: Rufen Sie jetzt an und sichern Sie sich Ihre VIP-Tickets für heute Abend für die Vorpremiere. Hier ist die Nummer 07531 28 65 33.
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0: Einen wunderbaren Start rein in den Donnerstagmorgen wünschen wir Ihnen. Hier ist Radio Seefunk.
1: 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Guten Morgen.
0: Wir haben es jetzt 9:10 und Sie haben das vielleicht schon mitbekommen, das absolute Alkoholverbot an deutschen Bahnhöfen kommt. Die Deutsche Bahn hat das jetzt durchgedrückt. Die Einzelheiten zu dieser Entscheidung hat auch gleich unsere Kollegin Lisa Schwarzkopf für Sie in den 9 Uhr Nachrichten hier bei Radio Seefunk.
1: Und damit einen schönen guten Morgen.

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14: Ich bin Lisa Schwarzkopf, guten Morgen. Alle deutschen Bahnhöfe sind ab heute alkoholfrei. Die Bahn hat ein bundesweites Verbot eingeführt. Das war schon im Sommer angekündigt und bis jetzt schrittweise umgesetzt worden. Alkohol verschlossen in den Bahnhof mitzubringen, bleibt erlaubt, genauso wie das Trinken in den meisten Zügen. Der neue EU-Haushalt ist heute das große Streitthema in Brüssel. Die Staats- und Regierungschefs der Länder treffen sich und damit auch zwei Lager. Auf der einen Seite stehen die Staaten, darunter auch Deutschland, die sparen wollen. Und dann gibt's da die Länder, die einen größeren Haushalt fordern. Zweiter Sieg im zweiten Spiel für den VfB Stuttgart in der Fußball-Champions League. 3:0 stand's am Ende in Bratislava. Nicht so gut lief es für Borussia Dortmund. Der BVB unterlag bei Bode Glimt mit 0:1. Und jetzt mehr Nachrichten aus unserer Heimat. Nach dem gestrigen Verkaufsstart ist der Weihnachtsmarkt in der Ravenna-Schlucht schon wieder ausverkauft. Alle 100.000 Tickets waren innerhalb von 6 Stunden vergriffen, obwohl es deutlich mehr Karten gab als im Vorjahr. Der Markt startet Ende November. Der geplante Batteriespeicher in Rickenbach-Eck im Kreis Waldshut bekommt einen neuen Standort. Nach Beschwerden über möglichen Lärm prüft das Unternehmen Return J&P jetzt 2 Alternativen, eine beim Umspannwerk Kymos und eine beim Ruheforst. Der Rheinfall bei Schaffhausen führt ungewöhnlich wenig Wasser. Nach dem trockenen Sommer nähert sich der Wasserabfluss dem historischen Tiefstwert von 1921. Die meisten Nachrichten aus der Region hören Sie wieder in einer Stunde bei Radio Seefunk.
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15: Wunderbaren guten Morgen an diesem Donnerstag. 12 Grad messen wir im Moment am Theaterstadel in Markdorf. 5 Grad sind's in Bad Dürrheim am Kurpark und in Frauenfeld an der Bruder-Klausen-Kapelle 10 Grad gemessen heute Morgen. Dazu gibt's recht viel Nebel und auch Hochnebel, vor allem um den Bodensee rum, im Westallgäu und auch im Schweizer Flachland. Hingegen gibt's im Südschwarzwald schon recht viel Sonnenschein und spätestens am Nachmittag sollte dann aber auch überall bei uns in der Heimat die Sonne durchgekommen sein und dann wird's eigentlich recht freundlich und angenehm. Temperaturen pendeln sich zwischen 18 und 22 Grad in der Spitze ein, also es wird nochmal ein kleines Stückchen wärmer dann als gestern. Unser Radio Seefunk Wettertrend für die ganze Heimat. Morgen ähnlich wie heute, das Wochenende verregnet.
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16: Aktuell wird geblitzt auf der A81 Singen Richtung Stuttgart auf Höhe Immensitzbrücke. Dankeschön an Radio Seefunk-Hörer Volker. Auf der B33 zwischen Allensbach und Markelfingen steht ein Blitzer. Außerdem nochmal auf der B33 auf Höhe von Stetten, in Stockach in der Heinrich-Fahr-Straße, in Singen in der Freiheitsstraße und in Lörrach in der Thumringer-Straße beim Lidl wird auch geblitzt. Dankeschön an Radio Seefunk-Hörer Patrick.
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16: Es klemmt auf der A861 zwischen Hochrhein und Rheinfelden. Hier eine Viertelstunde mehr Zeit einplanen. Fast eine Viertelstunde dauert es auch länger auf der B30 zwischen Bad Waldsee Nord und Bad Waldsee Süd. Dann haben wir noch die B31 mit dabei zwischen Rehlings und Friedrichshafen. 17 Kilometer Stop and Go. Ja, auch eine halbe Stunde mehr Zeit einplanen. Und eine Viertelstunde länger dauert es auf der B31 zwischen Meersberg und Hagenau. Meersburg natürlich, nicht Meersberg. So, wenn Sie auch noch was haben, irgendwo, dann gerne melden. Staus, Blitzer per Anruf oder WhatsApp direkt ins Studio. Wir wünschen allen unterwegs eine gute und sichere Fahrt.
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16: Guten Morgen am Donnerstag. Morgen. Trixi, du hast mich ja gestern in unseren E-Bike-Keller gezerrt.
15: Ja.
16: Und dann ist ja die Alarmanlage losgegangen.
15: Ja.
16: Das hat jetzt offensichtlich ein Nachspiel. Das hat nämlich jemand mitbekommen.
15: Oh je.
16: Ja, oh je. Und mit welchen Konsequenzen du da zu rechnen hast, das hören wir gleich hier um 10 nach 9. Und damit einen schönen guten Morgen,
15: guten
16: insbesondere
15: Morgen
16: für dich.
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0: Die unvergessen unglaubliche Stimme von Whitney Houston hier bei Radio Seefunk. Einfach die beste Musik am Donnerstagmorgen.
1: Guten Morgen.
0: 9:11 haben wir es. Hier sind Sven und Trixie. Und vielleicht haben Sie das ja gestern mitbekommen. Trixie hat mich in unseren Keller vom Sender gezerrt. Da, wo die E-Bikes stehen. Die E-Bikes, die wir ja Ihnen schenken wollen.
1: Ja.
0: Und dann ist Folgendes passiert.
2: Aber jetzt guck doch mal, das Schwarze, das ist doch echt mega.
3: Trixie, lass die Finger weg.
2: Aber ich will doch nur mal...
4: Trixie!
2: Uiuiuiuiuiui, was machen wir denn jetzt, Sven?
4: Renn, Trixie.
0: Und das könnte jetzt Konsequenzen haben für dich, Trixie.
1: Echt jetzt?
0: Ja, Radio Seefunkhörer Ralf aus Singen hat sich nämlich gemeldet. Guten Morgen.
1: Morgen.
5: Guten Morgen, Sven und Trixie. Trixie, hier spricht die Security. Du wurdest dabei erwischt, wie du dich an die E-Bikes der Zuhörer ranmachen wolltest. Das geht nicht. Bei weiterem Verstoß wirst du Keller kennenlernen im Sendeturm, die du noch gar nicht kennst.
0: Ja, und du weißt ja, Trixie, wir haben einen großen Keller, ja?
1: Ja, das weiß ich.
0: Also?
1: Ich verspreche euch, dass ich nicht mehr in den E-Bike-Keller gehen werde.
0: Liebe Security, Sie haben es gehört, es war ein Versehen gestern und es kommt nicht wieder vor.
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0: Guten Morgen am Donnerstag, gleich 20 nach 9.
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17: Wunderbaren guten Morgen an diesem Donnerstagmorgen. Schauen wir doch direkt auf die Thermometer. Da stehen 12 drauf am Dreiländermuseum in Lörrach. 10 Grad messen wir in Bad Säckingen an der Orangerie im Schlosspark und 6 Grad sind es am Dammwildpark in Arstetten. Und heute, da gibt's viel Nebel und Hochnebel, vor allem noch grau um den Bodensee, stellenweise im Westallgäu und hier und da auch im Schweizer Flachland. Hingegen gibt's aber auch schon Sonnenschein bei uns in der Heimat und spätestens am Nachmittag sollte dann überall auch die Sonne durchgekommen sein. Sollte dann recht freundlich werden bei angenehmen Temperaturen von 18 bis 22 Grad, also ein kleines bisschen wärmer als gestern. Unser Radio-Seefunk-Wettertrend für die ganze Heimat. Morgen wird's ähnlich wie heute, das Wochenende dann verregnet.
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19: Ich habe folgende Blitzer für Sie, die stehen zur Stunde auf der A81 Singen Richtung Stuttgart auf Höhe Immensitzbrücke in der 130er-Zone. Dankeschön an Radio Seefunk-Hörer Volker. Auf der B33 wird geblitzt zwischen Allensbach und Markelfingen. Nochmal auf der 33 auf Höhe von Stetten. In Stockach in der Heinrich-Fahr-Straße steht ein Blitzer. Außerdem in Singen, Geschwindigkeitskontrolle hier in der Freiheitsstraße. In Gurtweil in der Schlüchttalstraße. Und Radio Seefunk-Hörer Patrick hat auch noch einen entdeckt. Geblitzt wird auch noch in Lörrach in der Thumringer Straße. Dankeschön, Patrick.
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19: Auf der B31 zwischen Sigmarszell und Kressbronn. Vorsicht, hier liegen Gegenstände auf der Fahrbahn. Rüber auf die B30 zwischen Bad Waldsee Nord und Bad Waldsee Süd. 4 Kilometer Stau, dauert eine Viertelstunde knapp länger. Auf der B31 zwischen Kressbronn und Friedrichshafen. 8 Kilometer Stau, eine knappe halbe Stunde mehr Zeit einplanen. Und dann haben wir noch die B314 zwischen Stühlingen und Lauchringen. 3 Kilometer Stau, hier 5 Minuten mehr Zeit einplanen. Sie sind unterwegs und Sie haben auch was entdeckt, Staus oder Blitzer, dann melden Sie es doch einfach, falls wir es noch nicht getan haben. Rufen Sie uns gerne an oder schicken Sie uns eine WhatsApp, am besten als Sprachnachricht direkt ins Studio an die 07531 28 65 33. Wo es geht, wünschen wir eine gute und vor allem eine sichere Fahrt. Kommen Sie gut an.
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19: Ja, es ist der Donnerstagmorgen.
17: Oder der Vizefreitagmorgen.
19: So ist es. Du sagst ja immer Vizefreitag. Hervorragend. Wir können schon mit einem dreiviertelsten Auge auf das Wochenende schielen. Ja? Und dazu gibt es natürlich hier die meisten 80er. Gleich hier mit einem Wahnsinns-Song aus den frühen 80ern von Wing Chun, Dancehall Days. Die Entstehung zu diesem Song, die gibt es auch gleich dazu. Außerdem die großartige Stimme von Adele. Und jetzt guten Morgen. Morgen, hier ist Radio Seefunk.

0: Schönen guten Morgen um 8.41 Uhr mit Sven und Trixie.
1: 9.41 Uhr sehe ich gerade.
0: Entschuldigung, ja, sehr gut.
1: Ah, ja, das ist die Brille, die neue, ne? Die funktioniert noch nicht so richtig. Die muss erst noch eingesehen
0: genau,
1: werden.
0: Ja. Schönen guten Morgen um 9.41 Uhr mit Sven und Trixie bei
1: genau,
0: Radio Siegfunk.
1: Bei uns gibt es ja hier die meisten 80er und da gehören natürlich auch die Herrschaften von Wang Chung dazu. Die laufen bei uns auch immer wieder. Britische New Wave und Synthie-Pop-Band. Und der eine oder andere wird es sagen, ja, mein Gott, Wang Chung, die hatten einen Hit, klar, das war Dancehall Days. Nein, da gab es noch ein bisschen mehr, zum Beispiel den hier. Ziemlich coole Nummer. Everybody have fun tonight. 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
0: Cool, dass die da sogar ihren eigenen Bandnamen reingebracht
1: haben. Ja, das waren auch wirklich extrem coole Jungs, muss man wirklich sagen. Und natürlich die Entstehungsgeschichte zu ihrem größten Hit, nämlich Dancehall Days. Da hat Sänger Jack Hughes mal gesagt.
2: Wenn ich heute so an die Geschichte hinter Dancehall Days denke, verbinde ich es sehr mit meinen frühesten Erfahrungen vom Musikmachen, nämlich in der Band meines Vaters. Da haben wir zusammen viel Musik gemacht und hatten auch gemeinsame Auftritte und ja, Dancehall Days hat auf jeden Fall dieses nostalgische Gefühl und ist damit sehr verbunden.
1: Ja, und ist natürlich damals 1983 durch die Decke gegangen, vor allem in Amerika. Ja, und das ist ein echter Ohrwurm. Die meisten 80er, einfach die beste Musik hier bei Radio Seefunk, jetzt von Wang Chung und den Dancehall Days bei Sven und Rixi am Morgen.
0: Guten Morgen.
1: Nochmal die Uhrzeit, 9.43.

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0: Unglaubliche Stimme von Sam Brown mit Stop. Und das ist einfach die beste Musik hier bei Radio Seefunk. Gleich haben wir es 10 Minuten vor 10.
1: Und ab 10, da übernimmt Jan Grunewald für uns. Auch bei ihm im Programm ist unsere Fahrradklingel versteckt.
0: Bleiben Sie also weiterhin mit dabei. Das war's von uns, von Sven und Trixi am Morgen. Und wenn Sie mögen.
1: Und auch wenn Sie uns mögen.
0: Dann hören wir uns morgen wieder ab 6.
1: Gleiche Welle.
0: Gleiche Stelle.
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15: Ich bin Lisa Schwarzkopf. Guten Tag. Die Deutsche Bahn will für mehr Sicherheit an deutschen Bahnhöfen sorgen. Deswegen gilt ab heute an allen ein Alkoholverbot. Das hatte die Bahn schon im Sommer angekündigt und schrittweise an allen 5.400 Bahnhöfen umgesetzt. In der Gastro und in den meisten Zügen bleibt das Trinken aber erlaubt. Die Zuckersteuer auf Getränke sorgt für ein geteiltes Echo. Die Getränkewirtschaft warnt vor Belastungen für Betriebe. Kinder- und Jugendärzte finden die Steuer gut. Und Foodwatch spricht von einem Meilenstein für die Gesundheit der Menschen. Eine weitere Anhebung des Zusatzbeitrags bei den gesetzlichen Krankenkassen ist erstmal nicht nötig. Zu diesem Schluss kommt der GKV-Schätzerkreis wegen der besseren Finanzlage bei den Krankenkassen. Wie hoch der Zusatzbeitrag am Ende ausfällt, legt jede Kasse selbst fest. Und jetzt mehr Nachrichten aus unserer Heimat. Das neue Dreiland-Klinikum in Lörrach öffnet später als geplant. Statt im Frühjahr soll das Krankenhaus erst im Herbst 2027 den Betrieb aufnehmen. Grund für die Verschiebung sind Arbeiten im Inneren und an der Technik. Der Radweg zwischen Moos und Radolfzell bleibt nach den Unwetterschäden vom August wohl bis mindestens Dezember gesperrt. Radfahrer müssen weiterhin auf die Straße ausweichen. Dort gilt jetzt Tempo 50. Baldrab Mowgli hat den Abflug in den Süden verpasst und ist jetzt allein am Bodensee unterwegs. Seine Artgenossen sind bereits in Italien. Tierschützer beobachten Mowgli, greifen aber vorerst nicht ein. Die meisten Nachrichten aus der Region hören Sie wieder in einer Stunde bei Radio Seefunk.
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18: Heute Vormittag hält sich vom Aargau bis zum Bodensee noch Nebel. Im Markgräfler Land und in Oberschwaben ist es wolkig, sonst schon viel Sonne. Am Nachmittag kommt die Sonne dann überall raus und wir haben 18 bis 22 Grad auf dem Thermometer stehen. Morgen ziemlich genau das Gleiche nochmal. Erst Nebel vom Aargau bis nach Oberschwaben und im Markgräfler Land, sonst Sonne. Am Nachmittag dann wieder überall schön freundlich. Dazu 18 bis 23 Grad. Der Radio Seefunk Wochenendwettertrend für die ganze Heimat. Am Samstag deutlich kühler mit Regen und Schauern. Am Sonntag viele Wolken und auch mal längere Regenpausen.
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20: Der neueste Blitzer kommt von Radio Seefunk-Hörer Patrick in Lörrach in der Turmringer Straße beim Lidl. Danke Patrick fürs Melden. In Stockach in der Heinrich-Fahr-Straße steht auch einer und in Singen in der Freiheitsstraße.
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20: Auf der B31 zwischen Christbronn und Friedrichshafen sind 8 Kilometer Stau, da müssen Sie mit 28 Minuten Zeitverlust rechnen. Auf der B30 zwischen Bad Waldsee Nord und Bad Waldsee Süd 4 Kilometer Stau, müssen Sie mit 14 Minuten Zeitverlust rechnen. Und auf der B314 zwischen Stühlingen und Lauchringen sind 3 Kilometer Stau, da sind Sie 5 Minuten länger unterwegs. Wenn Ihnen sonst noch etwas aufgefallen ist, dann melden Sie uns Staus oder Blitzer bitte per Anruf oder WhatsApp direkt ins Studio an die 07531 28 65 33. Allen unterwegs eine gute und sichere Fahrt.
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18: Ich wünsche Ihnen einen schönen Vormittag und an alle, die heute Geburtstag haben, erstmal alles, alles Gute. Denn ein ganz großer 80er Künstler, der hat heute auch Geburtstag und den spielen wir jetzt auch zum Start in diese halbe Stunde Musik am Stück. Hier ist Chris de Burgh, 78 Jahre wird er heute alt. Alles Gute und an alle, die auch Geburtstag haben, wie gesagt, genießen Sie Ihren Ehrentag. Heute Nachmittag wird es ja nochmal bestes Wetter.
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10: Der neueste Blitzer kommt von Radio Seefunk-Hörer Patrick in Lörrach in der Turmringer Straße beim Lidl. Danke Patrick fürs Melden. In Stockach in der Heinrich-Fahr-Straße steht auch einer und in Singen in der Freiheitsstraße.
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10: Auf der B31 zwischen Christbronn und Friedrichshafen sind 8 Kilometer Stau, da müssen Sie mit 28 Minuten Zeitverlust rechnen. Auf der B30 zwischen Bad Waldsee Nord und Bad Waldsee Süd 4 Kilometer Stau, müssen Sie mit 14 Minuten Zeitverlust rechnen. Und auf der B314 zwischen Stühlingen und Lauchringen sind 3 Kilometer Stau, da sind Sie 5 Minuten länger unterwegs. Wenn Ihnen sonst noch etwas aufgefallen ist, dann melden Sie uns Staus oder Blitzer bitte per Anruf oder WhatsApp direkt ins Studio an die 07531 28 65 33. Allen unterwegs eine gute und sichere Fahrt.
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0: Einen schönen Vormittag wünsche ich Ihnen. Hier ist Radio Seefunk, einfach die beste Musik. Gleich haben wir es 10:45. Das Radio Seefunk 80er Wort, vielleicht haben Sie davon schon mitbekommen, das suchen wir in dieser Woche. Geht eigentlich ganz einfach, es gibt nämlich so Begriffe oder Wörter, die Sie ja höchstwahrscheinlich in Ihrer Jugendzeit oder in Ihrer jungen Erwachsenenzeit benutzt haben, um einfach zu sprechen. Ja, so wie das heute die Jugend auch macht. Das Jugendwort des Jahres ist ja auch erst gewählt worden, Ragebait ist es geworden. Aber ganz ehrlich, in den 80ern, da gab es doch viel coolere Wörter. Welches Wort gehört für Sie denn unbedingt dazu? Das haben wir Sie gefragt. Und es sind sehr, sehr viele Vorschläge reingekommen. Jetzt ist Phase 2 schon am Laufen und zwar bis morgen Mittag um 12 Uhr können Sie auswählen. Wir haben 20 Vorschläge auf radioseefunk.de zusammengestellt und da können Sie sich am besten einen aussuchen und abstimmen. Denn am Freitagnachmittag, da wird dann das Radioseefunk 80er Wort gekürt. Ich bin sehr gespannt, welches es wird. Und wir hören jetzt Musik aus unserem Lieblingsjahrzehnt aus den 80ern. Hier sind die Bee Gees und You Win Again.
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0: Madness, Our House, hier bei Radio Seefunk. Einfach die beste Musik. Es ist kurz vor 11 an diesem Donnerstag. Gleich geht's weiter mit einer halben Stunde Musik am Stück. Und Nick Kamen, I Promised Myself. Außerdem Barclay James Harvest und Life is for Living aus den 80ern. Und Anastasia sorgt für ein bisschen mehr Dampf im Kessel mit Paid My Dues. Einfach die beste Musik, Radio Seefunk ab 11.
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9: Ich bin Lisa Schwarzkopf. Guten Tag. Notaufnahmen entlasten. Das ist das Ziel einer Notfallreform, die der Bundestag jetzt verabschiedet hat. Ein großer Teil davon, sowohl bei Notrufen als auch in den Krankenhäusern, soll es eine Ersteinschätzung geben, ob Patienten wirklich ein Fall für die Notaufnahme sind. Alle deutschen Bahnhöfe sind ab heute alkoholfrei. Die Bahn hat ein bundesweites Verbot eingeführt. Das war schon im Sommer angekündigt und bis jetzt schrittweise umgesetzt worden. Alkohol verschlossen in den Bahnhof mitzubringen, bleibt erlaubt, genauso wie das Trinken in den meisten Zügen. Zum ersten Mal seit dem geplatzten Investorendeal treffen Vertreter der UEFA heute auf FIFA-Boss Infantino bei einer Sitzung in der FIFA-Zentrale in Zürich. Die UEFA will ja eine weitere Amtszeit von Infantino verhindern, hat bisher aber noch keinen Gegenkandidaten gefunden. Und jetzt mehr Nachrichten aus unserer Heimat. Das neue Dreiland-Klinikum in Lörrach öffnet später als geplant. Statt im Frühjahr soll das Krankenhaus erst im Herbst 2027 den Betrieb aufnehmen. Grund für die Verschiebung sind Arbeiten im Inneren und an der Technik. Waldrap Mogli hat den Abflug in den Süden verpasst und ist jetzt allein am Bodensee unterwegs. Seine Artgenossen sind bereits in Italien. Tierschützer beobachten Mogli, greifen aber vorerst nicht ein. Der Radweg zwischen Moos und Radolfzell bleibt nach den Unwetterschäden vom August wohl bis mindestens Dezember gesperrt. Radfahrer müssen weiterhin auf die Straße ausweichen. Dort gilt jetzt Tempo 50. Die meisten Nachrichten aus der Region hören Sie wieder in einer Stunde bei Radio Seefunk.
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0: Heute Vormittag hält sich vom Aargau bis zum Bodensee noch Nebel. Im Markgräfler Land und in Oberschwaben ist es wolkig, sonst schon viel Sonne. Am Nachmittag kommt die Sonne dann überall raus und wir haben 18 bis 22 Grad auf dem Thermometer stehen. Morgen ziemlich genau das gleiche nochmal. Erst Nebel vom Aargau bis nach Oberschwaben und dem Markgräfler Land, sonst Sonne. Am Nachmittag dann wieder überall schön freundlich. Dazu 18 bis 23 Grad. Der Radioseefunk Wochenendwettertrend für die ganze Heimat. Am Samstag deutlich kühler mit Regen und Schauern. Am Sonntag viele Wolken und auch mal längere Regenpausen.
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10: Der neueste Blitzer kommt von Radioseefunk-Hörer Patrick in Lörrach in der Turmringer Straße beim Lidl. Danke Patrick fürs Melden. In Stockach in der Heinrich-Fahr-Straße steht auch einer und in Singen in der Freiheitsstraße.
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10: Auf der B31 zwischen Christbronn und Friedrichshafen sind 8 Kilometer Stau, da müssen Sie mit 28 Minuten Zeitverlust rechnen. Auf der B30 zwischen Bad Waldsee Nord und Bad Waldsee Süd 4 Kilometer Stau, müssen Sie mit 14 Minuten Zeitverlust rechnen. Und auf der B314 zwischen Stühlingen und Lauchringen sind 3 Kilometer Stau, da sind Sie 5 Minuten länger unterwegs. Wenn Ihnen sonst noch etwas aufgefallen ist, dann melden Sie uns Staus oder Blitzer bitte per Anruf oder WhatsApp direkt ins Studio an die 07531 28 65 33. Allen unterwegs eine gute und sichere Fahrt.
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0: Schönen Vormittag. Für Sie gilt ja immer noch ganz, ganz fleißig, auf unsere Fahrradklingel zu achten. Denn immer dann, wenn Sie sie hören bei uns im Programm, haben Sie die Chance auf ein niegelnagelneues E-Bike. 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Wenn Sie es gewinnen möchten, und davon gehe ich aus, dann fleißig zuhören und auf die Fahrradklingel achten. Wenn Sie sie hören, die Uhrzeit merken und das eintragen in den Lostopf auf radioseefunk.de. Und wir legen jetzt richtig los für diese Stunde. Halbe Stunde Musik nonstop gibt's erstmal zum Start mit Paul Young, Barclay James Harvest und jetzt mit Lionel Richie.
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15: Der neueste Blitzer kommt von Radio Seefunk-Hörer Patrick in Lörrach in der Turmringer Straße beim Lidl. Danke Patrick fürs Melden. In Stockach in der Heinrich-Fahr-Straße steht auch einer und in Singen in der Freiheitsstraße.
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15: Auf der B31 zwischen Christbronn und Friedrichshafen sind 8 Kilometer Stau, da müssen Sie mit 28 Minuten Zeitverlust rechnen. Auf der B30 zwischen Bad Waldsee Nord und Bad Waldsee Süd. 4 Kilometer Stau, müssen Sie mit 14 Minuten Zeitverlust rechnen. Und auf der B314 zwischen Stühlingen und Lauchringen sind 3 Kilometer Stau, da sind Sie 5 Minuten länger unterwegs. Wenn Ihnen sonst noch etwas aufgefallen ist, dann melden Sie uns Staus oder Blitzer bitte per Anruf oder WhatsApp direkt ins Studio an die 07531 28 65 33. Allen unterwegs eine gute und sichere Fahrt.
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Das E-Bike in dieser Woche ist ein Diamant Mandara Low Step im Wert von 2.700 Euro und kommt von Ekone E-Bike Shops in Rheinfelden, Waldshutingen, Eimeldingen und Binzen.

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1: Uhr 43, hier ist Radio Seefunk, einfach die beste Musik am Donnerstagvormittag. Zur ersten Hilfe sind wir alle verpflichtet, zum Beispiel nach einem Unfall, wenn wir Verletzte versorgen, bevor die Rettungsdienste da sind. Die letzte Hilfe ist weniger bekannt, aber genauso wichtig. Mehr dazu jetzt von meinem Kollegen Dieter Waldraff.
2: Es geht um das Begleiten und um Sorgen von schwerkranken und sterbenden Menschen am Lebensende. Sabine Weidert leitet einen ambulanten Hospizdienst in Südbaden, organisiert passende Angebote und empfiehlt, sich frühzeitig mit dem Thema zu beschäftigen.
3: Letzte-Hilfe-Kurse sind vielleicht ein Einstieg, um sich dann weitergehend Gedanken darum zu machen, was ist für mich wichtig. Aber sie bieten vor allen Dingen eine, ich sag mal, noch unbedrohliche Situation an, in der ich mir wie in einem Art Vortrag, aber auch im Austausch mit anderen, die auch vielleicht gerade ähnliche Fragen haben, wie ich mich einfach mal diesem Thema widmen kann.
2: Die Teilnehmenden an einem Letzte-Hilfe-Kurs bekommen Basiswissen vermittelt und einfache Handgriffe gezeigt. Sterbebegleitung ist gelebte Mitmenschlichkeit in der Familie, im Freundeskreis oder der Nachbarschaft. Abschied nehmen muss für Sabine Weider zum Allgemeinwissen gehören.
3: Vielleicht, damit sie danach irgendwo in sich abgespeichert haben, ich bin nicht allein in der Situation, wenn es mal so weit ist. Ich kann mir nicht alles merken aus diesem Kurs, aber ich habe vielleicht noch die eine Idee, wo ich anrufen könnte, und dort wird man mir dann weiterhelfen.
1: Informationen zu den Letzte-Hilfe-Kursen gibt's bei der Caritas, den Sozialstationen oder Hospizdiensten in der gesamten Heimat. Das katholische Bildungszentrum Villingen zum Beispiel bietet am Montag einen Kurs ab 17:30 Uhr am Nachmittag an.
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0: Gay, Sexual Healing hier bei Radio Seefunk. Einfach die beste Musik bei der Arbeit mit Jan Grunewald. Hallo zusammen. Um kurz nach 12 starten wir in die Mittagspause. Und für den Fall, dass Sie noch ein bisschen knechten wollen oder müssen, dann sind wir natürlich auch für Sie da mit Abracadabra und der Steve Miller Band. Außerdem Shania Twain, schöner Country-Pop-Song aus dem neuen Jahrtausend, Forever and For Always. Und für alle auf der Baustelle holen wir gleich mal den fetten Vorschlaghammer raus mit Peter Gabriel und Sledgehammer aus den 80ern. Das ist einfach die beste Musik hier bei Radio Seefunk.
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3: Ich bin Lisa Schwarzkopf. Guten Tag. Seit Jahren ist daran gearbeitet worden. Jetzt hat der Bundestag eine Reform der Notfallversorgung beschlossen. Unter anderem sollen Patienten am Telefon oder vor Ort eine Ersteinschätzung bekommen, ob sie wirklich ein Fall für die Notaufnahme sind. In Berlin wollen Linke, Grüne und SPD ihre Sondierungsgespräche ab heute fortsetzen. Man habe sich darauf geeinigt, dass die gemeinsame Erklärung gegen Antisemitismus weiter gilt, heißt es. SPD und Grüne hatten der Linken vorgeworfen, sich nicht an Vereinbarungen zu halten. Quadratisch, praktisch, gut. Darf das nur Schokolade von Rittersport sein? Darum geht's heute wieder vor Gericht. Der Schokoladenhersteller hat ein Familienunternehmen aus Mannheim wegen eines quadratischen Haferriegels verklagt. Das wurde abgewiesen. Rittersport legte Berufung ein. Um die geht's heute. Und jetzt mehr Nachrichten aus unserer Heimat. Nach dem gestrigen Verkaufsstart ist der Weihnachtsmarkt in der Ravennaschlucht schon wieder ausverkauft. Alle 100.000 Tickets waren innerhalb von 6 Stunden vergriffen, obwohl es deutlich mehr Karten gab als im Vorjahr. Der Markt startet Ende November. Der Radweg zwischen Moos und Radolfzell bleibt nach den Unwetterschäden vom August wohl bis mindestens Dezember gesperrt. Radfahrer müssen weiterhin auf die Straße ausweichen. Dort gilt jetzt Tempo 50. Der Rheinfall bei Schaffhausen führt ungewöhnlich wenig Wasser. Nach dem trockenen Sommer nähert sich der Wasserabfluss dem historischen Tiefstwert von 1921. Die meisten Nachrichten aus der Region hören Sie wieder in einer Stunde bei Radio Seefunk.
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4: Heute Nachmittag wird's zunehmend freundlicher, dazu milde 18 bis 22 Grad in der Spitze. Morgen nochmal genau das Gleiche, was wir heute schon durchgemacht haben. Erst Nebel vom Aargau bis nach Oberschwaben und auch im Markgräfler Land. Sonst viel Sonne, gegen Nachmittag dann wieder überall freundlich, dazu 18 bis 23 Grad. Der Radio Seefunk Wochenendwettertrend für die ganze Heimat. Am Samstag deutlich kühler mit Regen und Schauern. Am Sonntag viele Wolken und auch mal längere Regenpausen.
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5: Der neueste Blitzer kommt von Radio Seefunk-Hörer Klaus.
6: In Urban in der Schlüsselstraße steht noch immer ein Radar. Haltet die Augen offen und gut im Ort.
5: Danke Klaus. Und Radio Seefunk-Hörer Martin hat auch noch einen Blitzer gesehen auf der B30 nach dem Wernerhof-Tunnel zwischen Einfahrt Weisenau und Ausfahrt Ravensburg. Danke Martin. Und ein dritter Blitzer wurde uns auch noch gemeldet von Radio Seefunk-Hörer Peter. Er hat einen auf der B30 jeweils kurz nach der Abfahrt von der B311 Ehingen-Erbach. Da wird auf beiden Fahrtrichtungen geblitzt. Danke fürs Melden.
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5: In der Schweiz auf der A2 zwischen Pratteln und Basel sind 4 Kilometer Stau. Da müssen Sie mit 5 Minuten Zeitverlust rechnen. Wenn Ihnen sonst noch etwas aufgefallen ist, dann melden Sie uns Staus oder Blitzer bitte per Anruf oder WhatsApp direkt ins Studio an die 07531 28 65 33. Allen unterwegs eine gute und sichere Fahrt.
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4: Vielleicht gehen Sie heute mal wieder in den Imbiss oder ins Restaurant Ihres Vertrauens und lassen sich da ein richtig schönes Mittagessen zaubern. Und wir sind auch mit dabei mit einer halben Stunde Musik am Stück mit der Steve Miller Band und Abracadabra. Außerdem Shania Twain mit einer schönen, soften Country-Pop-Nummer Forever and For Always. Und soft geht's auch weiter mit Susan Vega und Luca. Hallo zusammen, schöne Mittagspause wünsche ich Ihnen.
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16: Der neueste Blitzer kommt von Radio Seefunk-Hörer Klaus.
17: In Urban, in der Schlüsselstraße steht noch immer ein Radar. Haltet die Augen offen und gut im Ort.
16: Danke Klaus. Und Radio Seefunk-Hörer Martin hat auch noch einen Blitzer gesehen auf der B30 nach dem Wernerhof-Tunnel zwischen Einfahrt Weisenau und Ausfahrt Ravensburg. Danke Martin. Und ein dritter Blitzer wurde uns auch noch gemeldet von Radio Seefunk-Hörer Peter. Er hat einen auf der B30 jeweils kurz nach der Abfahrt von der B311 Ehingen-Erbach. Da wird auf beiden Fahrtrichtungen geblitzt. Danke fürs Melden.
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16: In der Schweiz auf der A2 zwischen Pratteln und Basel sind 4 Kilometer Stau, da müssen Sie mit 5 Minuten Zeitverlust rechnen. Wenn Ihnen sonst noch etwas aufgefallen ist, dann melden Sie uns Staus oder Blitzer bitte per Anruf oder WhatsApp direkt im Studio an die 07531 28 65 33. Allen unterwegs eine gute und sichere Fahrt.
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0: 3:45 ist es gleich. Ich wünsche Ihnen einen schönen Mittag hier bei Radio Seefunk. Einfach die beste Musik.
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2: Auf geht's, jetzt geht's los, aufsteigen. Unsere wilde Fahrt mit dem Diamant-Mandara Low-Step geht ab. Für 2.700 Euro lassen wir es nochmal ordentlich krachen. Das macht Spaß, Freunde. Wir drücken mit dem Bosch Performance Motor mal ordentlich auf die Tube. Hui! Das Ganze jetzt mal rückwärts. Und hier nochmal unsere Fahrradklingel für den kleinen Tinnitus. Hey!
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0: Für alle, die gerade vom Asia-Imbiss um die Ecke kommen. China Girl, David Bowie hier bei Radio Seefunk. Einfach die beste Musik. Ich hoffe, Sie hatten eine schöne Mittagspause. Und vielleicht ist bei Ihnen ja auch schon die Sonne so langsam durchgeblitzt, denn in vielen Teilen der Heimat, da ist es noch ein bisschen wolkig oder teilweise sogar noch ein kleines bisschen neblig. Das löst sich aber auf. Wie das Wetter heute Nachmittag wird, verrate ich Ihnen gleich ab 1, oder besser gesagt um kurz nach 1 im Wetter-Update. Und danach geht's munter weiter mit einer halben Stunde Musik am Stück mit sommerlicher Musik von Israel Kamaka Vivo Ole, Over the Rainbow aus dem neuen Jahrtausend. Und natürlich gibt's auch die meisten 80er mit Robert Palmer, Johnny and Mary und auch von Mike Oldfield hören wir eine Softpop-Nummer Moonlight Shadow. Das ist einfach die beste Musik ab 1 hier bei Radio Seefunk.
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15: Ich bin Lisa Schwarzkopf. Guten Tag. Notaufnahmen entlasten. Das ist das Ziel einer Notfallreform, die der Bundestag jetzt verabschiedet hat. Ein großer Teil davon, sowohl bei Notrufen als auch in den Krankenhäusern, soll es eine Ersteinschätzung geben, ob Patienten wirklich ein Fall für die Notaufnahme sind. Wer in Deutschland zur Miete wohnt, muss immer mehr dafür zahlen. Im Moment liegen die Preise fast 4% über dem Vorjahreszeitraum. Das hat das Kieler Institut für Weltwirtschaft mitgeteilt. Teuerste Großstadt ist und bleibt München. Den größten Anstieg gab es in Hamburg. Drei deutsche Teams sind heute in den europäischen Fußballwettbewerben gefordert. Leverkusen trifft in der Europa League in Polen auf Lech Posen. Danach geht es für Hoffenheim zu Hause gegen Beşiktaş Istanbul. Und in der Conference League spielt Freiburg gegen Jablonec aus Tschechien. Und jetzt mehr Nachrichten aus unserer Heimat. Die Beethoven-Schule in Singen hat den Klimaschutzpreis des Landkreises Konstanz bekommen. Mehr als 90 Schüler haben in Kunst- und Musikprojekten gezeigt, wie aus alten Dingen etwas Neues entstehen kann. Insgesamt wurden 4 Projekte ausgezeichnet. Nach dem gestrigen Verkaufsstart ist der Weihnachtsmarkt in der Ravennaschlucht schon wieder ausverkauft. Alle 100.000 Tickets waren innerhalb von 6 Stunden vergriffen, obwohl es deutlich mehr Karten gab als im Vorjahr. Der Markt startet Ende November. Der Radweg zwischen Moos und Radolfzell bleibt nach den Unwetterschäden vom August wohl bis mindestens Dezember gesperrt. Radfahrer müssen weiterhin auf die Straße ausweichen. Dort gilt jetzt Tempo 50. Die meisten Nachrichten aus der Region hören Sie wieder in einer Stunde bei Radio Seefunk.
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0: Heute Nachmittag wird's zunehmend freundlicher, dazu milde 18 bis 22 Grad in der Spitze. Morgen nochmal genau das Gleiche, was wir heute schon durchgemacht haben. Erst Nebel vom Aargau bis nach Oberschwaben und auch im Markgräfler Land. Sonst viel Sonne, gegen Nachmittag dann wieder überall freundlich. Dazu 18 bis 23 Grad. Der Radio Seefunk Wochenendwettertrend für die ganze Heimat. Am Samstag deutlich kühler mit Regen und Schauern. Am Sonntag viele Wolken und auch mal längere Regenpausen.
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16: Der neueste Blitzer kommt von Radio Seefunk-Hörer Klaus.
17: In Gruppen in der Schlüsselstraße steht noch immer ein Radar. Haltet die Augen auf und gut im Ort.
16: Danke, Klaus. Und Radio Seefunk-Hörer Martin hat auch noch einen Blitzer gesehen auf der B30 nach dem Wernerhof-Tunnel zwischen Einfahrt Weisenau und Ausfahrt Ravensburg. Danke, Martin. Und ein dritter Blitzer wurde uns auch noch gemeldet von Radio Seefunk-Hörer Peter. Er hat einen auf der B30 jeweils kurz nach der Abfahrt von der B311 Ehingen-Erbach. Da wird auf beiden Fahrtrichtungen geblitzt. Danke fürs Melden.
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16: Alles gut soweit auf den Straßen in unserer Heimat. Wenn Ihnen aber sonst noch etwas aufgefallen ist, dann melden Sie den Staus oder Blitzer bitte per Anruf oder WhatsApp direkt ins Studio an 07531 28 65 33. Kommen Sie sicher und entspannt an Ihr Ziel.
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0: Einen schönen Mittag wünsche ich Ihnen. Wir starten jetzt wieder rein mit einer halben Stunde Musik am Stück. Und um 14:45, da gibt's ja wie immer die 1000 Highlights unserer Heimat. Und da ging es heute mit Trixi zusammen nach Bad Säckingen. Dort steht das Gloria-Theater und da erwartet uns demnächst eine Reise nach Paris und gleichzeitig auch eine Reise in eine andere Dimension, nämlich die Lampendimension. Worum es genau geht, verrate ich Ihnen in einer Dreiviertelstunde um 14:45 hier bei Radio Seefunk. Jetzt geht's erstmal los mit den meisten 80ern. Von Gloria Gaynor, I Am What I Am zum Start in die Stunde. Außerdem Robert Palmer mit dabei und Bryan Adams. Hallo zusammen.
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21: Der neueste Blitzer kommt von Radio Seefunk-Hörer Klaus.
22: In Urban, in der Schiffkernstraße steht noch immer ein Radar. Haltet die Augen offen und gut im Ort.
21: Danke Klaus. Und Radio Seefunk-Hörer Martin hat auch noch einen Blitzer gesehen auf der B30 nach dem Wernerhof-Tunnel zwischen Einfahrt Weisenau und Ausfahrt Ravensburg. Danke Martin. Und ein dritter Blitzer wurde uns auch noch gemeldet von Radio Seefunk-Hörer Peter. Er hat einen auf der B30 jeweils kurz nach der Abfahrt von der B311 Ehingen-Erbach. Da wird auf beiden Fahrtrichtungen geblitzt. Danke fürs Melden.
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21: Alles gut soweit auf den Straßen in unserer Heimat. Wenn Ihnen aber sonst noch etwas aufgefallen ist, dann melden Sie uns Staus oder Blitzer bitte per Anruf oder WhatsApp direkt ins Studio an die 07531 28 65 33. Kommen Sie sicher und entspannt an Ihr Ziel.
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Das E-Bike in dieser Woche ist ein Diamant Mandara Low Step im Wert von 2.700 Euro und kommt von Ekone E-Bike-Shops in Rheinfelden, Waldshutingen, Eimeldingen und Binnen.

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0: ultra schöne Nummer von Foreigner, Waiting for a Girl Like You, hier bei Radio Seefunk. Einfach die beste Musik. Ich freue mich, dass Sie mit dabei sind, hier bei der Arbeit mit Jan Grunewald. Um kurz nach zwei machen wir weiter mit Genesis, That's All. Habe ich auch die ganze Platte zu Hause, Genesis aus dem Jahr 83. Das ist ein Album, da lohnt es sich echt mal reinzuhören. Wir tun's ja auch gleich. Die meisten 80er außerdem von The Alan Parsons Project, Eye in the Sky und Whitney Houston, How Will I Know. Gute Laune Mucke aus den 80ern gibt's immer hier bei Radio Seefunk. Einfach die beste Musik. Auch gleich ab 2.
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15: Ich bin Eva-Maria Wölfel. Guten Tag. Notaufnahmen entlasten. Das ist das Ziel einer Notfallreform, die der Bundestag jetzt verabschiedet hat. Ein großer Teil davon, sowohl bei Notrufen als auch in den Krankenhäusern, soll es eine Ersteinschätzung geben, ob Patienten wirklich ein Fall für die Notaufnahme sind. Starkregen hat in Griechenland und der Türkei Straßen und Häuser überflutet. In Istanbul kam ein 14-Jähriger durch einen Stromschlag in einer Pfütze ums Leben. Die Menschen in der türkischen Hauptstadt wurden aufgerufen, zu Hause zu bleiben. Wer in Deutschland zur Miete wohnt, muss immer mehr dafür zahlen. Im Moment liegen die Preise fast 4% über dem Vorjahreszeitraum. Das hat das Kieler Institut für Weltwirtschaft mitgeteilt. Teuerste Großstadt ist und bleibt München. Den größten Anstieg gab es in Hamburg. Und jetzt mehr Nachrichten aus unserer Heimat. Die Beethoven-Schule in Singen hat den Klimaschutzpreis des Landkreises Konstanz bekommen. Mehr als 90 Schüler haben in Kunst- und Musikprojekten gezeigt, wie aus alten Dingen etwas Neues entstehen kann. Insgesamt wurden 4 Projekte ausgezeichnet. Der Rheinfall bei Schaffhausen führt ungewöhnlich wenig Wasser. Nach dem trockenen Sommer nähert sich der Wasserabfluss dem historischen Tiefstwert von 1921. Nach dem gestrigen Verkaufsstart ist der Weihnachtsmarkt in der Ravenna-Schlucht schon wieder ausverkauft. Alle 100.000 Tickets waren innerhalb von 6 Stunden vergriffen, obwohl es deutlich mehr Karten gab als im Vorjahr. Der Markt startet Ende November. Die meisten Nachrichten aus der Region hören Sie wieder in einer Stunde bei Radio Seefunk.
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0: Heute Nachmittag wird's zunehmend freundlicher, dazu milde 18 bis 22 Grad in der Spitze. Morgen nochmal genau das Gleiche, was wir heute schon durchgemacht haben. Erst Nebel vom Aargau bis nach Oberschwaben und auch im Markgräfler Land. Sonst viel Sonne, gegen Nachmittag dann wieder überall freundlich, dazu 18 bis 23 Grad. Der Radio Seefunk Wochenendwettertrend für die ganze Heimat. Am Samstag deutlich kühler mit Regen und Schauern, am Sonntag viele Wolken und auch mal längere Regenpausen.
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18: In Urban in der Schlüsselstraße steht noch immer ein Radar. Haltet die Augen offen, die gute Fahrt.
17: Danke Klaus. Und Radio Seefunk-Hörer Martin hat auch noch einen Blitzer gesehen auf der B30 nach dem Wernerhof-Tunnel zwischen Einfahrt Weisenau und Ausfahrt Ravensburg. Danke Martin. Und ein dritter Blitzer wurde uns auch noch gemeldet von Radio Seefunk-Hörer Peter. Er hat einen auf der B30 jeweils kurz nach der Abfahrt von der B311 Ehingen-Erbach. Da wird auf beiden Fahrtrichtungen geblitzt. Danke fürs Melden.
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17: Auf der B31 zwischen Friedrichshafen und Immenstadt sind 3 Kilometer Stau. Da müssen Sie mit 5 Minuten Zeitverlust rechnen. In der Schweiz auf der A2 zwischen Pratteln und Basel 4 Kilometer stockender Verkehr. Da müssen Sie mit 6 Minuten Zeitverlust rechnen. Wenn Ihnen sonst noch etwas aufgefallen ist, dann melden Sie uns Staus oder Blitzer bitte per Anruf oder WhatsApp direkt ins Studio an 07531 28 65 33. Kommen Sie sicher und entspannt an Ihr Ziel.
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0: Schönen Nachmittag wünsche ich Ihnen. Das Wetter wird ja allmählich besser und die Sonne kommt wirklich überall bei uns in der Heimat so langsam aber sicher raus. Und deswegen sind wir, glaube ich, auch noch mal ein bisschen besser drauf als noch heute Vormittag. Das hören wir auch an der sommerlichen Musik jetzt gleich hier bei uns. In einer halben Stunde Musik am Stück. Madonna und Holiday. Außerdem Mark Ronson und Amy Winehouse mit Valerie. Und los geht's jetzt ganz unbeschwert mit Softrock von Genesis aus dem Jahr 83. That's all. Hallo zusammen, schönen Nachmittag.
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20: Der neueste Blitzer kommt von Radio Seefunk-Hörerin Johanna. Sie hat einen auf der B33 in Richtung Reichenau gesehen. Ich habe auch noch zwei gesehen, und zwar einer steht in der Friedrich-Weber-Straße in Radolfzell und in der Rippolinger Straße in Bad Zeckingen.
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20: In der Schweiz auf der A2 zwischen Brateln und Basel. 4 Kilometer stockender Verkehr, rund 8 Minuten Zeit für. Wenn Ihnen sonst noch etwas aufgefallen ist, dann melden Sie uns Staus oder Blitzer bitte per Anruf oder WhatsApp direkt ins Studio an die 07531 28 65 33. Allen unterwegs eine gute und sichere Fahrt.
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0: Freitagnachmittag für Sie bei meinem Kollegen Marc Moosbrugger. Sollten Sie nicht verpassen und was Sie auch nicht verpassen sollten, das ist unsere Fahrradklingel. Wenn Sie schon mal auf radioseefunk.de sind, dann schauen Sie mal kurz auf die Uhr, wenn Sie gerade die Fahrradklingel gehört haben und tragen Sie die Uhrzeit ein in unseren Lostopf für den großen E-Bike-Fahrradspaß hier bei Radio Seefunk. So, jetzt wär's das gewesen schon wieder von mir. Mein Name ist Jan Grunewald, der wird's auch morgen wieder für Sie sein. Dann ist ja auch endlich Freitag. Wir hören uns dann also wieder ab 10. Tschüssikowski.
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13: Ich bin Eva-Maria Wölfel. Guten Tag. Seit Jahren ist daran gearbeitet worden. Jetzt hat der Bundestag eine Reform der Notfallversorgung beschlossen. Unter anderem sollen Patienten am Telefon oder vor Ort eine Ersteinschätzung bekommen, ob sie wirklich ein Fall für die Notaufnahme sind. Die Altersgrenze für die Brustkrebsfrüherkennung wird herabgesetzt auf 45 Jahre. Frauen können dann schon 5 Jahre früher kostenlos zur Mammographie gehen. Die neue Regelung soll nächsten Sommer starten. Ab 2028 sollen Frauen auch persönliche Einladungen zur Untersuchung bekommen. Am 16. und 17. Januar will die SPD auf einem Bundesparteitag in Bremen ihre Doppelspitze neu wählen. Bärbel Baas war aus persönlichen Gründen zurückgetreten. Offen ist, ob Lars Klingbeil erneut antritt. Die Umfragewerte sind schlecht und die Jusos hoffen auf frischen Wind für die Partei. Und jetzt mehr Nachrichten aus unserer Heimat. Der Radweg zwischen Moos und Radolfzell bleibt nach den Unwetterschäden vom August wohl bis mindestens Dezember gesperrt. Radfahrer müssen weiterhin auf die Straße ausweichen. Dort gilt jetzt Tempo 50. Die Beethoven-Schule in Singen hat den Klimaschutzpreis des Landkreises Konstanz bekommen. Mehr als 90 Schüler haben in Kunst- und Musikprojekten gezeigt, wie aus alten Dingen etwas Neues entstehen kann. Insgesamt wurden 4 Projekte ausgezeichnet. Der Rheinfall bei Schaffhausen führt ungewöhnlich wenig Wasser. Nach dem trockenen Sommer nähert sich der Wasserabfluss dem historischen Tiefstwert von 1921. Die meisten Nachrichten aus der Region hören Sie wieder in einer Stunde bei Radio Seefunk.
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4: Aktuell messen wir 20 Grad in Basel am Barfüßerplatz, Singen am Rathaus 17 Grad oder auch in Sigmaringen am Hohenzollernschloss. Es gibt nur örtlich noch ein paar Nebelfelder, aber dann auch Sonnenschein vom Markgräflerland über den Südschwarzwald, Heger und Zürcher Weinland bis nach Oberschwaben. Sonne und lockere Wolken heute Nachmittag bei bis zu 21 Grad. Und der Radio-Seefunk-Wettertrend für die ganze Heimat. Morgen geht's erstmal noch sonnig los. Nachmittags ziehen von Westen her Wolken auf. Am Samstag stellt sich das Wetter dann um. Da wird's regnerisch und es kühlt spürbar ab.
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4: Im Moment blitzt es in Basel und zwar bei Ihnen in der Schwarzwaldstraße. Dankeschön, Radio Seefunk-Hörerin Tina. In Konstanz ist auch noch ein Blitzer aufgebaut, in der Theodor-Heuss-Straße und aktuell auch in Immenstadt an der Ziegelei.
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4: Auf den Straßen in der Heimat ist soweit alles gut. Kommen Sie sicher an und melden Sie Staus oder Blitzer ins Studio rein. Per Anruf oder per WhatsApp-Sprachnachricht an die 07531 28 65 33.
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4: Hoffentlich beginnt der Feierabend bei Ihnen auch schon in Kürze. So würde ich es Ihnen am meisten gönnen. Und mit der Musik, da kommen Sie jetzt auf jeden Fall in Fahrt auf dem Weg nach Hause mit einem Kult-80er gleich mal zum Start von Elton John.
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Das E-Bike in dieser Woche ist ein Diamant Mandara Low Step im Wert von 2700 Euro und kommt von Ekone E-Bike Shops in Rheinfelden, Waldshutingen, Eimeldingen und Binzen.

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15: Einer steht im Moment in Immenstadt an der Ziegelei. In Oberzell blitzt es und Radio Seefunk-Hörer Günther, der hat auch noch einen entdeckt in Basel am Morgartenring. Vielen Dank fürs Melden.
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15: Auf der A98 zwischen Stockach-West und dem Kreuz Hegau, da ist ein Unfall passiert. Passen Sie hier auf und kommen Sie sicher an. Und melden Sie Staus oder Blitzer unter 07531 28 65 33. Am besten per Anruf oder auch sonst per WhatsApp-Sprachnachricht.
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0: Radio Seefunk am Donnerstagnachmittag. Gleich nach vier dann mit T-Pop. Mit diesem Rock-Erfolg China in Your Hand und Pop gibt's von den Pet Shop Boys. Das ist einfach die beste Musik. Radio Seefunk auf ihrem Weg so langsam aber sicher in den Feierabend und dann nach Hause.
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19: Ich bin Eva-Maria Wölfel. Guten Tag. Die Erkältungssaison nimmt an Fahrt auf. In Deutschland müssen wieder mehr Menschen mit Atemwegsinfekten zum Arzt. Besonders häufig trifft es kleine Kinder und ältere Menschen. Laut RKI sind die Zahlen aber noch im üblichen Rahmen für diese Jahreszeit. Notaufnahmen entlasten. Das ist das Ziel einer Notfallreform, die der Bundestag jetzt verabschiedet hat. Ein großer Teil davon, sowohl bei Notrufen als auch in den Krankenhäusern, soll es eine Ersteinschätzung geben, ob Patienten wirklich ein Fall für die Notaufnahme sind. Alle deutschen Bahnhöfe sind ab heute alkoholfrei. Die Bahn hat ein bundesweites Verbot eingeführt. Das war schon im Sommer angekündigt und bis jetzt schrittweise umgesetzt worden. Alkohol verschlossen in den Bahnhof mitzubringen bleibt erlaubt. Genau wie das Trinken in den meisten Zügen. Und jetzt mehr Nachrichten aus unserer Heimat. Nach dem gestrigen Verkaufsstart ist der Weihnachtsmarkt in der Ravenna-Schlucht schon wieder ausverkauft. Alle 100.000 Tickets waren innerhalb von 6 Stunden vergriffen, obwohl es deutlich mehr Karten gab als im Vorjahr. Der Markt startet Ende November. Der Radweg zwischen Moos und Radolfzell bleibt nach den Unwetterschäden vom August wohl bis mindestens Dezember gesperrt. Radfahrer müssen weiterhin auf die Straße ausweichen. Dort gilt jetzt Tempo 50. Die Beethoven-Schule in Singen hat den Klimaschutzpreis des Landkreises Konstanz bekommen. Mehr als 90 Schüler haben in Kunst- und Musikprojekten gezeigt, wie aus alten Dingen etwas Neues entstehen kann. Insgesamt wurden 4 Projekte ausgezeichnet. Die meisten Nachrichten aus der Region hören Sie wieder in einer Stunde bei Radio Seefunk.
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20: Mit den Temperaturen aus St. Blasien vom Dom 17 Grad, in Aarau an der Kettenbrücke 18, Meersburg an der Burg 16 Grad und heute Nachmittag sind noch bis zu 20 Grad möglich. Es gibt Sonnenschein vom Südschwarzwald über das Markgräfler Land, den Klettgau und auch den Hegau bis rüber zum Thurgau und nach Oberschwaben. Ein paar lockere Wolken sind mal mit dabei. Der Radio Seefunk Wochenendwettertrend für die ganze Heimat. Morgen der Freitag zuerst mal noch freundlich und trocken. Ab dem Mittag ziehen dann aber von Westen her kompaktere Wolken auf und ab späteren Nachmittag müssen sich auf erste Schauer einstellen. Samstag dann ein Wetterumschwung mit zeitweiligem Regen und deutlich frischeren Höchstwerten.
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20: Im Augenblick eine aktuelle Radarfalle und die steht zurzeit bei Ihnen in Basel. Genauer gesagt bei Ihnen in Basel in der Schwarzwaldstraße. Dankeschön, Radio Seefunk-Hörerin Karin. Nochmal ein Blitzer zurzeit in Bad Säckingen in der Waldshuter Straße und aktuell auch zurzeit bei Ihnen in Singen in der Georg-Fischer-Straße.
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20: Einmal gibt es auf der A98 einen Unfall bei Stockach-Ost. Dankeschön, Radio Seefunk-Hörerin Karin, fürs Melden. B31 bei Friedrichshafen etwa eine Viertelstunde plus. Und zwischen Immenstadt-Ost und Hagenau auch noch mal 10 Minuten im Augenblick. Und wenn Sie noch Staus oder Blitzer entdecken, 07531 28 65 33 per Anruf oder WhatsApp Sprachnachricht.
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20: Klasse, dass Sie mit am Start sind an diesem wunderbaren Nachmittag. Vielleicht dann jetzt nach der Arbeit nochmal mit einem schönen Spaziergang heute im Sonnenschein. Frühherbstlich, aber trotzdem einfach noch ein bisschen mit dem späten Sommerhauch. Wir sind gerne bei Ihnen, wenn Sie uns mitnehmen über die Radio Seefunk App an Ihrem Smartphone. Dann auch mit den meisten 80ern im Ohr. Zum Beispiel jetzt diesen Pop-Erfolg von The Cars. Hier gibt's Drive.
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0: Schönen Nachmittag, kurz vor 4:30 bei Radio Seefunk. Einfach die beste Musik. Blondie haben ein neues Album auf den Markt gebracht, beziehungsweise werden eins rausbringen. Kommt Ende Februar, aber die erste Single daraus ist schon da. Die hören wir uns gleich zusammen um 4:45 mal an.
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0: Im Augenblick ein Blitzer, Singen raus vom FC Singen her Richtung Friedingen in der Buchbergstraße im Wald. Dankeschön fürs Melden und auch für die präzise Beschreibung, Radio Seefunkhörer Patrick. Dann blitzt es auch im Bad Säckingen in der Waldshuter Straße oder ein Blitzer auch in Konstanz in der Theodor-Heuss-Straße.
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0: Seien Sie vorsichtig unterwegs und kommen Sie vor allen Dingen sicher an. Es gibt aktuell eine Viertelstunde Zeitverlust auf der B34 zwischen Küsserberg und Dogern und auf der B31 bei Friedrichshafen 20 Minuten Zeitverlust. Und wenn Sie noch Staus oder Blitze entdecken, 07531 28 65 33 per Anruf oder WhatsApp-Sprachnachricht.
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0: Schönen Nachmittag am Donnerstag. Hier bei Radio Seefunk einfach die beste Musik. Und es gibt frische Musik von Blondie. Die Band um Debbie Harry hat heute einen neuen Song veröffentlicht und gleich ein ganzes Album angekündigt. Nach 9 Jahren gibt es damit endlich wieder neue Musik. High Noon heißt das Album, kommt Ende Februar raus. Die erste Single, die ist schon da, Spectral Eyes. Die klingt so. Hört sich doch schon mal vielversprechend an, oder? Und eine besondere Bedeutung hat das Album für die Band außerdem. Es enthält die letzten Aufnahmen mit ihrem Schlagzeuger Clem Burke, der vergangenes Jahr gestorben ist. Auf High Noon, da ist er nochmal gemeinsam mit Debbie Harry und Blondie zu hören. Ab dem 26. Februar, da gibt es das ganze Album. Und hier bei uns ein echter Blondie-Klassiker jetzt, Call Me.
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0: Schönen Nachmittag mit Radio Seefunk. Einfach die beste Musik jetzt vor 5 und natürlich auch nach den 17 Uhr Nachrichten mit den meisten 80ern und Pop von Stevie Wonder. Oder auch diesen Rockerfolg von Soul Sister. Für ihren bunten Einstieg in den Feierabend. Wir sind bei Ihnen, Radio Seefunk, einfach die beste Musik.
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13: Ich bin Eva-Maria Wölfel. Guten Tag. Ausweis, Führerschein und Krankenkassenkarte auf dem Smartphone. Der Bundestag hat grünes Licht für die digitale Brieftasche gegeben. Außerdem wurde die Notfallreform beschlossen. Unter anderem sollen Patienten etwa am Telefon eine Ersteinschätzung bekommen, ob sie wirklich ein Fall für die Notaufnahme sind. In Deutschland wird wieder mehr gehustet und geschnieft. Mit den sinkenden Temperaturen geht die Erkältungssaison los. Laut RKI müssen wieder mehr Menschen mit Atemwegsinfekten zum Arzt. Neben der klassischen Grippe nehmen auch Corona-Fälle leicht zu. Das sei aber üblich für diese Jahreszeit. Hoffenheim gegen Beşiktaş und Leverkusen gegen Lech Posen. Das sind die deutschen Partien heute in der Europa League. Außerdem startet Freiburg in die Conference League. Erster Gegner ist Jablonec aus Tschechien. Und jetzt mehr Nachrichten aus unserer Heimat. Der Rheinfall bei Schaffhausen führt ungewöhnlich wenig Wasser. Nach dem trockenen Sommer nähert sich der Wasserabfluss dem historischen Tiefstwert von 1921. Nach dem gestrigen Verkaufsstart ist der Weihnachtsmarkt in der Ravenna-Schlucht schon wieder ausverkauft. Alle 100.000 Tickets waren innerhalb von 6 Stunden vergriffen, obwohl es deutlich mehr Karten gab als im Vorjahr. Der Markt startet Ende November. Der Radweg zwischen Moos und Radolfzell bleibt nach den Unwetterschäden vom August wohl bis mindestens Dezember gesperrt. Radfahrer müssen weiterhin auf die Straße ausweichen. Dort gilt jetzt Tempo 50. Die meisten Nachrichten aus der Region hören Sie wieder in einer Stunde bei Radio Seefunk.
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0: Wir schauen uns die aktuellen Nachmittagstemperaturen an. In Kreuzlingen am Seeburgpark 16 Grad, Laufenburg an der Laufenbrücke 15, 15 in Aach am Aachtopf. Nach dem freundlichen Spätnachmittag klingt der Tag nun langsam aus mit dem Feierabend. Da kühlen die Temperaturen dann auch überall ab. Vom Markgräfler Land über das Surbtal, Hegau und Zürcher Weinland bis rüber in den Linzgau und ins Westallgäu geht es in der Nacht runter auf 8 bis 11 Grad. Und an der Argen und auch direkt am Gnadensee kann sich gegen morgen örtlich neuer Frühnebel bilden. Der Radio Seefunk Wochenendwettertrend für die ganze Heimat. Morgen Freitag nach Nebelauflösung zunächst sonnig. Ab dem Mittag von Westen her dichtere Wolken. Spätnachmittags am Hochrhein erste Schauer. Und am Samstag dann der spürbare Wetterumschwung. Vor allem in Oberschwaben und am Obersee zeitweise kräftige Regenschauer bei spürbar kühleren 11 bis 15 Grad.
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0: Es blitzt und zwar einmal in Konstanz in der Theodor-Heuss-Straße. Dankeschön, Radio Seefunk-Hörer Günther. In Weingarten auch ein Blitzer in der Wolfegger Straße und Singen raus vom FC Singen aus Richtung Friedingen-Buchbergstraße. Da blitzt es im Wald in der 80er-Zone.
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0: Mit einer guten halben Stunde Verzögerung einmal auf der B31 zwischen Friedrichshafen und Ereskirch und auch B34 zwischen Dogern und Waldshut ist das so. Und wenn Sie Staus oder Blitzer entdecken, 07531 28 65 33 per Anruf oder WhatsApp-Sprachnachricht.
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0: Ich geht's hier jetzt rein, ganz entspannt kommen Sie nach Hause mit richtig coolem, entspanntem Rock von Marillion.
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0: Langsam geht's Richtung Feierabend. Hier ist Radio Seefunk um 17:45. Morgen um 16:45 am Nachmittag, da verkünden wir hier das Radio Seefunk 80er Wort. Die Abstimmung ist in vollem Gange und Luna Lewey aus der Redaktion hat mal einen Blick drauf geworfen. Wie ist denn der aktuelle Stand?
1: Also gerade ist Oberaffengeil immer noch in Führung,
0: okay.
1: Aber Flitzpiepen hat aufgeholt und liegt nur knapp dahinter. Noch kann sich aber alles ändern.
0: Die Flitzpiepen holen auf, also stimmen Sie noch schnell ab. Bringen Sie Ihren Favoriten ganz nach vorne an die Spitze. Gehen Sie dafür auf radioseefunk.de, direkt auf der Startseite, da finden Sie den Beitrag zum 80er-Wort.
1: Scrollen Sie auch gern einfach mal durch und lassen Sie sich inspirieren. Also ich meine, vielleicht wollen Sie ja auch das eine oder andere Wort wieder in Ihren Sprachgebrauch aufnehmen. Ich muss sagen, ich will auf jeden Fall wieder öfters rattenscharf und voll Banane sagen.
0: Ach, du liebe Zeit. Nein, da brauchst du noch die passende Gelegenheit dafür. Vielleicht ja sogar jetzt beim nächsten Song, denn hier gibt's eine coole Nummer aus den 80ern. Soul Sister, The Way to Your Heart. Oder wie würdest du ihn bezeichnen, Luna?
1: Rattenscharf.

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Okay.

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14: In Weingarten in der Wolfegger Straße, da blitzt es, und auch Singen, Ortsausgang Richtung Friedingen, Buchbergstraße im Wald in der 80er-Zone. Dankeschön Radio Seefunk, Hörer Andreas fürs Melden. Und noch in Basel eine aktuelle Radarfalle in der Schwarzwaldstraße.
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14: Auf den Straßen in der Heimat gibt's Feierabendverkehr auf der B31 zwischen Friedrichshafen und Ehreskirch. Hier brauchen Sie im Augenblick 20 bis 30 Minuten länger, und B34 zwischen Waldshut, Tingen und Dogern 10 Minuten plus. Und wenn Sie noch Staus oder Blitze entdecken, 07531 28 65 33, rufen Sie an oder schicken Sie eine WhatsApp-Sprachnachricht her.
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0: Hier geht's in den Donnerstag-Feierabend bei Radio Seefunk. Es ist 17:45. 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

0: Rock aus den 80ern bei Radio Seefunk. Einfach die beste Musik um kurz vor 6 und so geht's auch nach den 18 Uhr Nachrichten weiter. Dann mit den Hooters. Und wir spielen die meisten 80er. Es gibt Pop von den Eurythmics. 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
11: Ich bin Eva-Maria Wölfel. Guten Abend. Der Bundestag hat eine Reform beschlossen, die die Notaufnahmen entlasten soll. Künftig soll etwa schon am Telefon eingeschätzt werden, wer wirklich in die Notaufnahme muss. Außerdem gab es grünes Licht für die digitale Brieftasche. Wer will, bekommt damit bald unter anderem den Perso aufs Smartphone. Keine Parteipolitik auf den Social-Media-Kanälen eines Ministeriums. Das hat das Bundesverfassungsgericht klargestellt. Bundeswirtschaftsministerin Reiche muss deshalb ein Instagram-Video über die Linkspartei löschen. Darin hatte sie der Partei vorgeworfen, offen antisemitisch zu sein. In Pakistan ist das Dach einer Schule eingestürzt. Es gibt mehr als 30 Tote, die meisten davon sind Kinder. Weitere Menschen wurden verletzt. Wie genau es zu dem Unglück kommen konnte, ist noch unklar. Und jetzt mehr Nachrichten aus unserer Heimat. Die Beethoven-Schule in Singen hat den Klimaschutzpreis des Landkreises Konstanz bekommen. Mehr als 90 Schüler haben in Kunst- und Musikprojekten gezeigt, wie aus alten Dingen etwas Neues entstehen kann. Insgesamt wurden 4 Projekte ausgezeichnet. Der Rheinfall bei Schaffhausen führt ungewöhnlich wenig Wasser. Nach dem trockenen Sommer nähert sich der Wasserabfluss dem historischen Tiefstwert von 1921. Nach dem gestrigen Verkaufsstart ist der Weihnachtsmarkt in der Ravenna-Schlucht schon wieder ausverkauft. Alle 100.000 Tickets waren innerhalb von 6 Stunden vergriffen, obwohl es deutlich mehr Karten gab als im Vorjahr. Der Markt startet Ende November.
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0: 16 Grad in St. Blasien am Dom noch, 15 in Konstanz an der Marktstätte, 15 auch in Wiel im Kanton St. Gallen an der Tonhalle. nach diesem freundlichen, teils auflockernden Spätnachmittag klingt jetzt der Tag langsam aus mit dem Feierabend. Da kühlen die Temperaturen im gesamten Sendegebiet ab, vom Markgräfler Land über den Südschwarzwald, den Heger und das Zürcher Weinland bis rüber ins Schussental und nach Oberschwaben. Die Werte sinken in der Nacht auf rund 10 Grad. Stellenweise am Markelfinger Winkel oder auch an der Schussen bildet sich gegen morgen neuer Frühnebel. Der Radio-Seefunk-Wochenendwettertrend für die ganze Heimat. Morgen Freitag nach Frühnebel meist bewölkt, aber trocken bei milden 17 Grad. Samstag dann der spürbare Wetterwechsel. Vor allem in Oberschwaben und am Obersee zieht Regen durch und es kühlt auf 14 Grad ab.
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0: Einmal blitzt es, wenn Sie von Singen rausfahren Richtung Friedingen in der Buchbergstraße im Wald in der 80er-Zone. Dankeschön, Radio Seefunk-Hörer Antonio, fürs Melden. Dann ist außerdem noch ein Blitzer aufgebaut auf der A2 bei Augst. Dankeschön, Radio Seefunk-Hörerin Franziska. Und es blitzt auch noch aktuell bei Ihnen in Konstanz in der Theodor-Heuss-Straße.
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0: Planen Sie ein bisschen mehr Zeit ein auf der B31, wenn Sie da unterwegs sind, zwischen Friedrichshafen und Ereskirch, nämlich 20 Minuten. Und wenn Sie noch Staus oder Blitzer entdecken, 07531 28 65 33, rufen Sie an oder schicken Sie eine WhatsApp-Sprachnachricht.
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0: Einen schönen Nachmittag wünsche ich Ihnen, beziehungsweise von wegen Nachmittag, jetzt geht's ja endlich in den Feierabend. Es ist Zeit, nach Hause zu fahren. Kommen Sie gut an und freuen Sie sich über die meisten 80er. Jetzt Billy Ocean zur Abendbrotzeit. Get out of my dreams, get into my car.
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6: In Konstanz einer in der Theodor-Heuss-Straße. Es blitzt auch in Dürnast oder bei Ihnen zurzeit auch in Weingarten in der Wolferger Straße. Dankeschön, Radio Seefunk-Hörerin Heike.
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6: Viertelstunde extra auf der B31 zwischen Friedrichshafen und Eriskirch einplanen. Sonst ist aber soweit alles okay. Kommen Sie gut und sicher an Ihr Ziel und melden Sie Staus oder Blitzer direkt zu mir ins Studio per Anruf oder WhatsApp-Sprachnachricht 07531 28 65 33.
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0: Gleich ist es 6:45. Radio Seefunk hier an Ihrem Donnerstagabend. Welches Wort haben Sie in den 80ern gern verwendet, vielleicht als Jugendlicher? Heute kommen ja die ganzen Jugendwörter meistens aus dem Englischen. Damals waren es ja noch relativ deutsche. Mucke zum Beispiel oder die Glotze, was auch immer richtig gut war. Die Rampensau, das ist so richtig bildhaft. Wenn Sie noch weitere Inspirationen für Ihren Wortschatz haben wollen aus den 80ern, so ein bisschen Nostalgie im Alltag, dann schauen Sie auf radioseefunk.de vorbei und lassen sich inspirieren von den Einreichungen zum Radioseefunk 80er Wort und stimmen Sie da auch direkt für Ihren Favoriten ab. Morgen Nachmittag um 4:45, da sage ich Ihnen dann, welches Radioseefunk 80er Wort gewonnen hat. Und da bin ich schon sehr gespannt darauf. Mit den meisten 80ern durch den Donnerstagabend, das ist schon die nächste coole Nummer jetzt von den Pet Shop Boys.
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9: Ich bin Eva-Maria Wölfel. Guten Abend. Ausweis, Führerschein und Krankenkassenkarte auf dem Smartphone. Der Bundestag hat grünes Licht für die digitale Brieftasche gegeben. Außerdem wurde die Notfallreform beschlossen. Unter anderem sollen Patienten etwa am Telefon eine Ersteinschätzung bekommen, ob sie wirklich ein Fall für die Notaufnahme sind. Bundeswirtschaftsministerin Reiche muss ein Instagram-Video über die Linkspartei löschen. Das hat das Bundesverfassungsgericht entschieden. Reiche hatte der Partei vorgeworfen, offen antisemitisch zu sein. Für die Attacke hatte sie den offiziellen Account ihres Ministeriums genutzt. Das dürfe sie nicht, so die Richter. Der Tankrabatt kommt nicht komplett bei den Menschen an. Das kritisiert das Deutsche Institut für Wirtschaftsforschung. Eigentlich sollten die Preise an den Zapfsäulen um gute 17 Cent pro Liter purzeln. In der Realität sind es im Schnitt aber nur 10 bis 11 Cent. Die Schaltsekunde wird nächstes Jahr abgeschafft. Das haben Fachleute beschlossen. Sie gleicht bisher Unterschiede zwischen Uhrzeit und Erdrotation aus, kann aber Computersysteme stören. Im Alltag merken wir erstmal nichts davon. Die letzte Schaltsekunde wurde vor knapp 10 Jahren eingefügt.
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11: 16 Grad messen wir in Winterthur am Fotomuseum, 15 in Mülheim im Markgräflerland an der Martinskirche, 14 Grad in Isny im Allgäu am Wassertor. Heute am Abend kühlt es spürbar ab. Vom Wiesental über das Surbtal, den Randen und das Limmertal bis rauf auf die Baar sinken die Temperaturen in der Nacht auf 10 Grad. Vor allem in den Niederungen entlang der Wutach und am Zellersee bildet sich gegen Morgen stellenweise flacher Frühnebel. Und der Radioseefunk-Wochenendwettertrend für die ganze Heimat. Morgen am Freitag nach regionalem Frühnebel meist bewölkt, aber trocken bei 17 Grad. Samstag dann der spürbare Wetterwechsel. Besonders am Überlinger See und im Westallgäu zieht Regen durch und es kühlt ab auf frische 14 Grad.
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11: Ich liebe Donnerstag, Feierabend, denn morgen ist schon wieder Freitag, dann haben wir die Woche geschafft, die allermeisten von uns. Wir starten mit einem Kult 80er rein in diesen Abend mit Donna Summer. She works hard for the money. Kommen Sie gut noch zum Supermarkt und dann ab nach Hause endlich.
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0: Hier geht's in den Donnerstag-Feierabend bei Radio Seefunk. Es ist 7:45. 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

0: Feierabend am Donnerstag, das ist Radiosäfunk um 7:45. Morgen um 4:45 am Nachmittag, da verkünden wir hier das Radiosäfunk 80er Wort. Die Abstimmung ist in vollem Gange und Luna Lewey aus der Redaktion hat mal einen Blick drauf geworfen. Wie ist denn der aktuelle Stand?
1: Also gerade ist Oberaffengeil immer noch in Führung,
0: okay.
1: Aber Flitzpiepen hat aufgeholt und liegt nur knapp dahinter. Noch kann sich aber alles ändern.
0: Die Flitzpiepen holen auf, also stimmen Sie noch schnell ab. Bringen Sie Ihren Favoriten ganz nach vorne an die Spitze. Gehen Sie dafür auf radiosäfunk.de, direkt auf der Startseite, da finden Sie den Beitrag zum 80er-Wort.
1: Scrollen Sie auch gern einfach mal durch und lassen Sie sich inspirieren. Mhm. Also ich meine, vielleicht wollen Sie ja auch das eine oder andere Wort wieder in Ihren Sprachgebrauch aufnehmen. Ich muss sagen, ich will auf jeden Fall wieder öfters rattenscharf und voll Banane sagen.
0: Ach, du liebe Zeit. Nein, da brauchst du noch die passende Gelegenheit dafür. Vielleicht ja sogar jetzt beim nächsten Song, denn hier gibt's eine coole Nummer aus den 80ern von Rod Stewart, Young Turks, den du, Luna, wie bezeichnen würdest?
1: Rattenscharf.
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2: Ich bin Eva-Maria Wölfel. Guten Abend. Der Bundestag hat eine Reform beschlossen, die die Notaufnahmen entlasten soll. Künftig soll etwa schon am Telefon eingeschätzt werden, wer wirklich in die Notaufnahme muss. Außerdem gab es grünes Licht für die digitale Brieftasche. Wer will, bekommt damit bald unter anderem den Perso aufs Smartphone. Deutschland und Frankreich wollen das Verbrenner aus in der EU lockern. Kanzler Merz und Präsident Macron haben sich offenbar darauf geeinigt, dass Autohersteller ihre CO2-Emissionen weniger stark senken müssen. Damit könnten auch nach 2035 mehr neue Benzin- und Dieselautos verkauft werden. Die EU muss noch zustimmen. Keine Parteipolitik auf den Social-Media-Kanälen eines Ministeriums. Das hat das Bundesverfassungsgericht klargestellt. Bundeswirtschaftsministerin Reiche muss deshalb ein Instagram-Video über die Linkspartei löschen. Darin hatte sie der Partei vorgeworfen, offen antisemitisch zu sein. Die Erkältungssaison nimmt an Fahrt auf. In Deutschland müssen wieder mehr Menschen mit Atemwegsinfekten zum Arzt. Besonders häufig trifft es kleine Kinder und ältere Menschen. Laut RKI sind die Zahlen aber noch im üblichen Rahmen für diese Jahreszeit.
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3: Heute Nacht ist es Wolkenfang bei Tiefstwerten von bis zu 5 Grad. Morgen ist es überwiegend wolkig. Hin und wieder schafft es die Sonne aber auch mal durch die Wolkendecke bei Tiefstwerten von bis zu 18 Grad. Und der Radio-Seefunk-Wochenend-Wettertrend für die ganze Heimat. Am Wochenende ist es überwiegend regnerisch.
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1: Ich bin Eva Maria Wölfel. Guten Abend. Ausweis, Führerschein und Krankenkassenkarte auf dem Smartphone. Der Bundestag hat grünes Licht für die digitale Brieftasche gegeben. Außerdem wurde die Notfallreform beschlossen. Unter anderem sollen Patienten etwa am Telefon eine Ersteinschätzung bekommen, ob sie wirklich ein Fall für die Notaufnahme sind. Das Verbrenner aus der EU soll aufgeweicht werden. Kanzler Merz und Frankreichs Präsident Macron haben sich nun auf eine gemeinsame Linie geeinigt. So sollen Autobauer auch nach 2035 Benzin- oder Dieselneuwagen verkaufen dürfen. Bisher müssen Autobauer die CO2-Emissionen ihrer verkauften Fahrzeuge auf Null bringen. Bundeswirtschaftsministerin Reiche muss ein Instagram-Video über die Linkspartei löschen. Das hat das Bundesverfassungsgericht entschieden. Reiche hatte der Partei vorgeworfen, offen antisemitisch zu sein. Für die Attacke hatte sie den offiziellen Account ihres Ministeriums genutzt. Das dürfe sie nicht, so die Richter. 2 Spiele, 2 Siege. Bayer Leverkusen gewinnt auch das 2. Spiel in der Europa League. Gegen Lech Posen hat die Werkself beim 4:0-Sieg nichts anbrennen lassen. Bisher haben die Leverkusener übrigens auch noch kein Gegentor.
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2: Heute Nacht ist es wolkenfang bei Tiefstwerten von bis zu 5 Grad. Morgen ist es überwiegend wolkig, hin und wieder schafft es die Sonne aber auch mal durch die Wolkendecke bei Höchstwerten von bis zu 18 Grad. Und der Radio-Seefunk-Wochenend-Wettertrend für die ganze Heimat. Am Wochenende ist es überwiegend regnerisch.
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1: Ich bin Fabian Hoffmann. Guten Abend. Ausweis, Führerschein und Krankenkassenkarte auf dem Smartphone. Der Bundestag hat grünes Licht für die digitale Brieftasche gegeben. Außerdem wurde die Notfallreform beschlossen. Unter anderem sollen Patienten etwa am Telefon eine Ersteinschätzung bekommen, ob sie wirklich ein Fall für die Notaufnahme sind. In Deutschland wird wieder mehr gehustet und geschnieft. Mit den sinkenden Temperaturen geht die Erkältungssaison los. Laut RKI müssen wieder mehr Menschen mit Atemwegsinfekten zum Arzt. Neben der klassischen Grippe nehmen auch Corona-Fälle leicht zu. Das sei aber üblich für diese Jahreszeit. Deutschland und Frankreich wollen das Verbrenner aus in der EU lockern. Kanzler Merz und Präsident Macron haben sich offenbar darauf geeinigt, dass Autohersteller ihre CO2-Emissionen weniger stark senken müssen. Damit könnten auch nach 2035 mehr neue Benzin- und Dieselautos verkauft werden. Die EU muss noch zustimmen. 2 Spiele, 2 Siege. Für Bayer Leverkusen läuft's in der Europa League. Gegen Lech Posen hat die Werkself beim 4:0-Erfolg nichts anbrennen lassen. Bisher haben die Leverkusener übrigens auch noch kein Gegentor gekriegt.
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2: Heute Nacht ist es Wolkenfang bei Tiefstwerten von bis zu 5 Grad. Morgen ist

0: Es ist überwiegend wolkig. Hin und wieder schafft es die Sonne aber auch mal durch die Wolkendecke bei Höchstwerten von bis zu 18 Grad. Und der Radio-Seefunk-Wochenend-Wettertrend für die ganze Heimat. Am Wochenende ist es überwiegend regnerisch.
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1: Ich bin Fabian Hoffmann. Guten Abend. Der Bundestag hat eine Reform beschlossen, die die Notaufnahmen entlasten soll. Künftig soll etwa schon am Telefon eingeschätzt werden, wer wirklich in die Notaufnahme muss. Außerdem gab es grünes Licht für die digitale Brieftasche. Wer will, bekommt damit bald unter anderem den Perso aufs Smartphone. Wer in Deutschland zur Miete wohnt, muss immer mehr dafür zahlen. Im Moment liegen die Preise fast 4% über dem Vorjahreszeitraum. Das hat das Kieler Institut für Weltwirtschaft mitgeteilt. Teuerste Großstadt ist und bleibt München. Den größten Anstieg gab's in Hamburg. Die Altersgrenze für die Brustkrebsfrüherkennung wird herabgesetzt auf 45 Jahre. Frauen können dann schon 5 Jahre früher kostenlos zur Mammographie gehen. Die neue Regelung soll nächsten Sommer starten. Ab 2028 sollen Frauen auch persönliche Einladungen zur Untersuchung bekommen. 2 Spiele, 2 Siege. Für Bayer Leverkusen läuft's in der Europa League. Gegen Lech Posen hat die Werkself beim 4:0-Erfolg nichts anbrennen lassen. Bisher haben die Leverkusener übrigens auch noch kein Gegentor gekriegt.
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2: Heute Nacht ist es wolkenfang bei Tiefstwerten von bis zu 5 Grad. Morgen ist es überwiegend wolkig. Hin und wieder schafft es die Sonne aber auch mal durch die Wolkendecke bei Höchstwerten von bis zu 18 Grad. Und der Radio-Seefunk-Wochenend-Wettertrend für die ganze Heimat. Am Wochenende ist es überwiegend regnerisch.
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1: Ich bin Fabian Hoffmann. Guten Abend. Millionen Raucher müssen in Deutschland bald tiefer in die Tasche greifen. Der Bundestag hat die Erhöhung der Tabaksteuer beschlossen. Bis 2030 steigt der Preis einer Schachtel mit 20 Zigaretten dann von rund 8 auf knapp 12 Euro. Der Bundestag hat außerdem eine Reform beschlossen, die die Notaufnahmen entlasten soll. Künftig soll etwa schon am Telefon eingeschätzt werden, wer wirklich in die Notaufnahme muss. Und es gab grünes Licht für die digitale Brieftasche. Wer will, bekommt damit bald unter anderem den Perso aufs Smartphone. In Deutschland wird wieder mehr gehustet und geschnieft. Mit den sinkenden Temperaturen geht die Erkältungssaison los. Laut RKI müssen wieder mehr Menschen mit Atemwegsinfekten zum Arzt. Neben der klassischen Grippe nehmen auch Corona-Fälle leicht zu. Das sei aber üblich für diese Jahreszeit. Die Negativserie der TSG Hoffenheim geht weiter. In der Europa League gab es gegen Beşiktaş aus der Türkei ein 2:3. Es ist die vierte Pflichtspielniederlage in Folge. Besser lief's für Bayer Leverkusen beim 4:0 in Polen gegen Lech Posen. Und zum Conference League Auftakt hat der SC Freiburg einen 3:2 Sieg gegen den tschechischen Club Jablonec geholt.
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2: Aktuell ist es wolkig, im Laufe des Tages ist es auch wolkenverhangen. Hin und wieder schafft es aber die Sonne auch mal durch, bei Höchstwerten von bis zu 18 Grad. Und der Radio Seefunk Wochenendwettertrend für die ganze Heimat. Am Wochenende ist es überwiegend regnerisch.
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1: Ich bin Fabian Hoffmann. Millionen Raucher müssen in Deutschland bald tiefer in die Tasche greifen. Der Bundestag hat die Erhöhung der Tabaksteuer beschlossen. Bis 2030 steigt der Preis einer Schachtel mit 20 Zigaretten dann von rund 8 auf knapp 12 Euro. Der Bundestag hat außerdem eine Reform beschlossen, die die Notaufnahmen entlasten soll. Künftig soll etwa schon am Telefon eingeschätzt werden, wer wirklich in die Notaufnahme muss. Und es gab grünes Licht für die digitale Brieftasche. Wer will, bekommt damit bald unter anderem den Perso aufs Smartphone. Die Altersgrenze für die Brustkrebsfrüherkennung wird herabgesetzt auf 45 Jahre. Frauen können dann schon 5 Jahre früher kostenlos zur Mammographie gehen. Die neue Regelung soll nächsten Sommer starten. Ab 2028 sollen Frauen auch persönliche Einladungen zur Untersuchung bekommen. Bayer Leverkusen hat in der Europa League den 2. Sieg im 2. Spiel eingefahren. 4:0 der Endstand gegen die Polen von Lech Posen. Die TSG Hoffenheim musste sich dagegen Beşiktaş aus der Türkei mit 2:3 geschlagen geben. Und in der Conference League hat der SC Freiburg mit 3:2 gegen den tschechischen Club Jablonec gewonnen.
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2: Aktuell ist es wolkig, im Laufe des Tages ist es auch wolkenverhangen. Hin und wieder schafft es aber die Sonne auch mal durch, bei Höchstwerten von bis zu 18 Grad. Und der Radio Seefunk Wochenendwettertrend für die ganze Heimat. Am Wochenende ist es überwiegend regnerisch.
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1: Ich bin Fabian Hoffmann. Ausweis, Führerschein und Krankenkassenkarte auf dem Smartphone. Der Bundestag hat grünes Licht für die digitale Brieftasche gegeben. Außerdem wurde die Notfallreform beschlossen. Unter anderem sollen Patienten etwa am Telefon eine Ersteinschätzung bekommen, ob sie wirklich ein Fall für die Notaufnahme sind. Millionen Raucher müssen in Deutschland bald tiefer in die Tasche greifen. Der Bundestag hat die Erhöhung der Tabaksteuer beschlossen. Bis 2030 steigt der Preis einer Schachtel mit 20 Zigaretten dann von rund 8 auf knapp 12 Euro. Der Tankrabatt kommt nicht komplett bei den Verbrauchern an. Das kritisiert das Deutsche Institut für Wirtschaftsforschung. Eigentlich sollten die Preise an den Zapfsäulen um 17 Cent pro Liter purzeln. In der Realität sind es im Schnitt aber nur 10 bis 11 Cent. Die Negativserie der TSG Hoffenheim geht weiter. In der Europa League gab es gegen Beşiktaş aus der Türkei ein 2:3. Es ist die 4. Pflichtspielniederlage in Folge. Besser lief's für Bayer Leverkusen beim 4:0 in Polen gegen Lech Posen. Und zum Conference League Auftakt hat der SC Freiburg einen 3:2 Sieg gegen den tschechischen Club Jablonec geholt.
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2: Aktuell ist es wolkig, im Laufe des Tages ist es auch wolkenverhangen, hin und wieder.